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1: Es ist 4 Uhr.
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1: Im Studio Christina Adler. Die Hitze und Trockenheit hat in den vergangenen Wochen für viele leere Brunnen in Österreich gesorgt. Täglich müssen deshalb Feuerwehren ausrücken und Wasser bringen. In der Steiermark etwa sind es derzeit bis zu 10 Transporte pro Tag. Betroffen sind Bauernhöfe, Almhütten, aber auch private Haushalte. Wo im Privaten am meisten Wasser verbraucht wird, weiß Sebastian Theising-Mattei, Wasserexperte von Greenpeace.
2: Bei uns zu Hause ist es natürlich vor allem die Hygiene, die ja auch sehr wichtig ist, sprich Klospülung, Duschen, Baden etc., die einfach sehr große Mengen Wasser verbraucht. Dann kommt natürlich noch Kochen und Trinken etc. dazu. Aber alles zusammen natürlich Dinge, die einfach sehr wichtig sind, wo man natürlich aufs Wassersparen achten kann, aber die wir einfach auch brauchen.
1: Wassersparen kann man etwa, wenn man kürzer duscht oder tropfende Wasserhähne repariert und auch im Garten Regenwasser nutzt. Frankreich feiert heute seinen Nationalfeiertag mit einer Militärparade im XXL-Format. Auf der Champs-Élysées marschieren fast 6.800 Soldaten auf, so viele wie noch nie. Mit dabei sind auch Einheiten aus der sogenannten Koalition der Willigen, die die Ukraine unterstützt. Präsident Macron will damit ein starkes Zeichen für Europas Zusammenhalt setzen. Österreich soll digital fitter werden. Aktuell haben rund 2/3 der Österreicher digitale Grundkenntnisse und damit liegen wir EU-weit auf Platz 7. Eine neue Wirtschaftsplattform, die heute präsentiert wird, soll Staat, Unternehmen und Wissenschaft zusammenbringen und Österreich unter die Top 3 der Digitalnationen in der EU bringen. Und in der Fußball-WM geht's ins Halbfinale. Heute Abend um 21 Uhr duellieren sich Frankreich und Spanien. Morgen zur selben Zeit machen sich dann England und Argentinien das zweite Finalticket aus. Alle 4 Halbfinalisten sind ehemalige Weltmeister. Das hat's zuvor zuletzt 1990 und 1970 gegeben. Das Finalspiel steigt dann am Sonntag um 21 Uhr.
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3: Ja, jetzt in der Früh zum Aufstehen ist es noch ein bisschen frisch. Etwa bei euch in Kapfenberg mit 14 Grad. Über 15 Grad messen wir beim Wasserturm in Zeltweg. Und bei euch in Köflach, da hat es bereits über 7 Grad.

0: 76 und zwar in Wies am Ortsende Richtung Eibiswald. Allen unterwegs eine gute und sichere Fahrt.
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0: Mit Marlene Baumgartner.
2: Guten Morgen.
0: Und Patricia Scheuchenstuhl. Wir filtern gute Musik für euch heraus. Mhm. Hoffentlich der Filterkaffee auch guten Kaffee. Und Marlene, was wir auch immer brauchen, irgendwas Positives zum Aufstehen, irgendwas Gutes. Da hast du wieder gut gegraben.
2: Mhm. Ja, habe ich. Habe ich was Gutes ausgesucht.
0: Da hast du was Gutes ausgesucht. Da schauen wir in den hohen Norden. So viel kann man schon verraten nach Finnland.
2: Genau, nach Finnland geht's heute.
0: Die Finnen, die haben viel Gutes, nicht nur die finnische Sauna. Gleich geht's da los. Einfach mal was Gutes hier auf Radio Grün-Weiß. Jetzt wird kein Filterkaffee getrunken. Jetzt schnappen wir uns mal die Bialetti für einen Espresso.
2: Das machen wir.
0: Ja, und weißt du, schön heißt, it's 5 o'clock somewhere, würde ich sagen. An Chianti gibt's auch dazu. Guten Morgen.

0: Das ist schon mal die richtige Einstellung zum Tag La Vita e Bello. 7:07.
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0: Na, gute Nachrichten gibt's aus Finnland. Vor kurzem, da ist dort die längste Brücke des Landes eröffnet worden. Mehr als 1 Kilometer ist sie lang. Ja, und sie ist etwas ganz Besonderes, Marlene Baumgartner. Du weißt, was diese Brücke so außergewöhnlich macht.
2: Ja, die sogenannte Kronenbrücke in der finnischen Hauptstadt Helsinki ist nur für Fußgänger, Radfahrer und die Straßenbahn gebaut worden. Mhm. Sie ist damit nicht nur die längste Brücke Finnlands, sondern auch die längste autofreie Brücke der Welt. Ziel des Projektes ist es, Menschen schneller und einfacher zwischen verschiedenen Stadtteilen zu verbinden. Der Weg ins Zentrum soll sich dadurch von 11 auf nur noch 5,5 Kilometer verkürzen. Und auch einige U-Bahn-Linien, die schon längst an ihre Grenzen kommen, werden dadurch entlastet.
0: Ja, klingt nach einer spannenden Investition, wirklich auch für mehr Lebensqualität. Seit wann ist denn diese Brücke schon geöffnet?
2: Für Fußgänger und Radfahrer ist die Brücke schon seit April offen. Die Straßenbahn soll Anfang 2027 folgen. Besonders beeindruckend finde ich übrigens, die Brücke ist so geplant worden, dass sie rund 200 Jahre halten soll. Dafür hat man sogar eigene neue Betonmischungen entwickelt, die Salzwasser und Frost standhalten.
0: Da schau her, das kann

0: Dynamischen Länder, die machen es vor, unglaublich und auch schön zu sehen, wie Städte langfristig planen und vor allem Infrastruktur schaffen, die Menschen über Generationen hinweg dann auch nutzen können.
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0: 16 Minuten nach 7 die grün-weiße Morgenwelle am Dienstag. Und hättet ihr gedacht, dass tatsächlich wir Menschen mit Bienen beim Zusammenleben etwas gemeinsam haben? Karin Pfeiler.
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2: Habt ihr gewusst, dass Bienen demokratische Entscheidungen treffen? Wenn ein Bienenvolk ein neues Zuhause sucht, entscheidet nicht etwa die Königin allein. Stattdessen machen sich hunderte sogenannte Kundschafterinnen auf die Suche nach geeigneten Höhlen oder Nistplätzen. Zurück im Schwarm werben die Entdeckerinnen mit dem berühmten Schwänzeltanz für ihren Favoriten. Je begeisterter eine Biene tanzt, desto besser bewertet sie den gefundenen Ort. Andere Bienen fliegen daraufhin los, um den vorgeschlagenen Platz selbst zu überprüfen. So entsteht eine regelrechte Diskussion. Mehrere Tage lang werden verschiedene Vorschläge gesammelt, überprüft und miteinander verglichen. Erst wenn sich nach und nach eine deutliche Mehrheit für einen Standort ausspricht, fällt die Entscheidung. Forscher sehen darin eines der erstaunlichsten Beispiele für kollektive Intelligenz in der Natur. Obwohl keine einzelne Biene den Überblick über alle Möglichkeiten hat, trifft der Schwarm als Gemeinschaft oft erstaunlich kluge Entscheidungen.
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0: Adios sag ich nicht, sondern... Ja, hallo. Am Dienstagmorgen mit Radio Grünweiß 7.21 Roxette habe ich gleich für euch. Und die Südsteirer, die kümmern sich auch um euch. Wie es euch geht vor allem. Gleich in 2,5 Minuten.
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Verkehrs- und Blitzreport um 7.26 Uhr. Auf der A9 Richtung Linz ist nämlich der Plabutsch-Tunnel jetzt gesperrt. Das sind Teile im Tunnel. Das heißt, da jetzt ein bisschen mehr Zeit mitbringen.

0: Klassenfahrt mit Roxette in den Dienstagmorgen hinein. 7.30 Uhr ist es auch schon geworden.
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0: Und im Studio bei mir Marlene Baumgartner.
2: Einen schönen guten Morgen. Bei einem Arbeitsunfall hat sich gestern früh ein 56-jähriger Mann schwer am Fuß verletzt. Der Mann ist in Stadeck im Bezirk Graz Umgebung auf einer Baustelle mit Betonierungsarbeiten beschäftigt gewesen. Dafür ist er auf einer Aluleiter gestanden. Als diese weggerutscht ist, ist er etwa 3 Meter in die Tiefe gestürzt. Dabei hat er sich mehrere Brüche am linken Fuß zugezogen. Der 56-Jährige ist ins UKH Graz gebracht worden. Fremdverschulden wird derzeit ausgeschlossen. Es ist nicht unumstritten gewesen, als vor einem Jahr in Graz die Sonntagszustellung der Post begonnen hat. Vor allem die Gewerkschaft äußerte Kritik. Die Post selbst zieht ein Jahr später aber positive Bilanz. Michi Tatschl mit den Details.
3: Die Nachfrage sei seit Monaten stabil, heißt es von der Post, sogar besser als zu Beginn erwartet. Rund 3000 Pakete werden jeden Sonntag in Graz zugestellt. Dafür sind Kunden auch bereit, Premiumgebühren zu bezahlen. Denn nur diese ausgewählten Pakete werden auch wirklich sonntags geliefert. Mehr als 20 Zustellerinnen und Zusteller sind dafür im Einsatz, Tendenz steigend.
2: Der Service bleibt dennoch ein Nischenprodukt. Die Anzahl der Sonntagspakete in Graz liegt steiermarkweit unter 1%. Und die Landjugend Steiermark hat letztes Wochenende gemeinsam mit der Landjugend Österreich den Bundesentscheid im Sensenmähen in Breding ausgetragen. Die Steiermark hat dabei den Heimvorteil genutzt. Hanna Berntaler aus dem Bezirk Judenburg hat sich den Bundessieg in der Mädchenklasse 1 gesichert. Florian Hofer aus dem Bezirk Graz Umgebung ist in der Burschenklasse 1 Dritter geworden. In der Mannschaftswertung hat die Steiermark hinter Oberösterreich den 2. Platz erreicht. 6 steirische Teilnehmerinnen und Teilnehmer haben sich außerdem für die Europameisterschaft 2027 in Südtirol qualifiziert. Ja, und wenn ihr jetzt gerade das Haus verlässt, dann tut ihr das bei Temperaturen zwischen 15 und 21 Grad. Und die Temperaturen, die werden bis zur Mittagszeit auch noch ordentlich steigen, nämlich auf bis zu 31 Grad. Es bleibt zunächst auch noch fast überall trocken. Drehen wird sich das Ganze dann aber am Nachmittag. Da gibt es ein paar Gewitter und die können uns überall in der Steiermark treffen. Die Gewitter, die können dann auch teils kräftig ausfallen. Also hier heute am Nachmittag bitte um Vorsicht.
0: 7.33 Uhr, das ist der Radio Grün-Weiß Verkehrs- und Blitzreport. Was braucht man nicht im Frühverkehr? Eine Sperre vom Plabutstundl. Ist aber leider so auf der A9 Richtung Linz. Da liegen nämlich Teile im Plabutstundl. Der ist derzeit gesperrt, das heißt in dem Bereich jetzt schon mehr Zeit mit einplanen. Da beginnt es ja recht rasch zu stauen. Außerdem braucht ihr im Grazer Frühverkehr länger, und zwar in der Puntigammer Straße Richtung Liebenau. Da ist eine Baustelle auf Höhe der Puchstraße. Da solltet ihr 10 Minuten mehr einplanen. 038 42 43 und 3 mal die 0, wenn ihr für uns Verkehrsinfos habt. Gute Fahrt.
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0: Dieser Solarkreis hat da den Turniertänzer ganz neu, ja, quasi aufgesetzt. 7.37 Uhr ist es schon.
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0: Water. In der Früh mit ein bisschen Kaffeepulver drinnen waren wir dann doch lieber. 7.41 Uhr.
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0: Na Marlene, da gibt's die Qual der Wahl in dieser Woche.
3: Ja, so ist es. Morgen um 20 Uhr präsentiert La Bix and the Fizzy Tones an der Murstiege beim Badehaus Innbruck an der Mur ihr neues Programm Unverblümt und herzensfroh. Eine musikalische Ode an die Lebensfreude. Bei Schlechtwetter findet die Veranstaltung im Dachbodentheater statt.
0: Ebenfalls morgen um 20 Uhr, da startet das Sommertheater von Leiten und zwar am Hauptplatz. Gespielt wird die Krimikomödie Sherlock Holmes, der Fall Moriarty. Insgesamt stehen 14 Aufführungen auf dem Programm. Karten gibt es bei Ö-Ticket und im Tourismusbüro von Leiten. Weitere Infos unter regiongraz.at.
3: Am Donnerstag um 18.30 Uhr macht die Veranstaltungsreihe Sortenreiner Oberkreiner im Motorikpark Gamlitz Station. Präsentiert von Da Luis und Thomas Hammerl sorgen diesmal die Original-Rebenländer und die Musketiere aus dem Kaiserwald für beste Stimmung. Der Eintritt ist frei.
0: Von Donnerstag bis Samstag, da wird Leoben wieder zum Treffpunkt der Metal-Szene. Beim Area 53 Festival stehen internationale Top-Acts wie In Flames, Saxon, Arch Enemy oder Visions of Atlantis und viele weitere Bands auf der Bühne. Erwartet werden rund 10.000 Besucherinnen und Besucher.
3: Und am Freitag um 19.30 Uhr lädt das Canterbury-Duo ins Stift Admont zu den Golden Hits of Jazz and Broadway. Präsentiert werden also beliebte Jazz-Standards und Broadway-Klassiker. Der Eintritt erfolgt gegen eine freiwillige Spende. Infos gibt's unter stiftadmont.at.
0: Ja, Wahnsinn. Musikalisch, glaube ich, ist in dieser Woche wirklich für jeden was dabei. Theater gibt's auch wunderbar. Ich würde sagen, da wünschen wir natürlich allen viel Spaß dabei.
3: Auf jeden Fall. Viel Spaß.
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0: gleich hier für euch. In der grün-weißen Morgenwelle, 9 vor 8 ist es.
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1: Im Studio Christina Adler. Hitze und kaum Niederschlag setzen auch den österreichischen Grundwasserständen zu. In mehreren Regionen werden die Menschen bereits zum Wassersparen aufgerufen. Ansonsten könnte die Trinkwasserversorgung gefährdet sein. Betroffen sind neben privaten Haushalten auch alpine Bauernhöfe und Almhütten, erklärt uns Georg Unterberger, Leiter der Abteilung Hütten und Wege im österreichischen Alpenverein.
2: Eine große Herausforderung ist sicherlich der Wassermangel auf Hütten. Und das hat nicht nur mit dem Rückgang der Gletscher zu tun, sondern eben auch mit den Veränderungen, die der Klimawandel mit sich bringt. Sehr kurze, sehr intensive Niederschlagsereignisse, gefolgt von längeren, eben stabilen Wetterperioden. Das erfordert natürlich unglaubliche Investitionen in die technische Infrastruktur, in Speicher für Trinkwasser zum Beispiel.
1: Wichtig sei es nun, nicht unbedingt das Auto zu waschen oder den Rasen zu wässern. Auch zu langes Duschen oder vollgefüllte Badewannen sollte man jetzt eher vermeiden. Gerade noch glimpflich ausgegangen ist gestern ein Sturz in eine Gletscherspalte. Zwei österreichische Alpinisten waren in den Ötztaler Alpen unterwegs. Als eine Schneebrücke gebrochen ist, ist ein 53-Jähriger dann rund 8 Meter tief in eine Eisspalte gestürzt. Da er angeseilt war, konnte sein Bruder ihn festhalten und Hilfe rufen. Ein Notarzthubschrauber hat den Mann dann aus der Spalte gerettet. Er ist unverletzt geblieben. Nach dem Ausbruch eines großen Waldbrandes südlich von Paris sind nun 2 Verdächtige wegen Brandstiftung festgenommen worden, heißt es aus dem französischen Innenministerium. Das Feuer zählt zu den schlimmsten Waldbränden seit langem im Großraum Paris. Rund 1300 Hektar sind verbrannt und etwa 1000 Menschen mussten evakuiert werden. Und in der Fußball-WM geht's ins Halbfinale. Heute Abend um 21 Uhr duellieren sich Frankreich und Spanien. Morgen zur selben Zeit machen sich dann England und Argentinien das 2. Finalticket aus. Alle 4 Halbfinalisten sind ehemalige Weltmeister. Das hat's zuvor zuletzt 1990 und 1970 gegeben. Das Finalspiel steigt dann am Sonntag um 21 Uhr. Wer in Wien eine planbare Operation braucht, soll künftig schneller zu einem Termin kommen. Dafür startet jetzt eine neue Online-Plattform. Dort können Patienten ihre Daten eingeben und Befunde hochladen. Danach bekommen sie einen Termin in einem passenden Spital. Zuerst gilt das Angebot nur für Hüft- und Knieoperationen, später soll es aber auch auf andere Eingriffe ausgeweitet werden.
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3: Und da ist es derzeit noch trocken. Sonne und Wolken wechseln sich aktuell ab. Wir messen bei euch in Feldbach 22 Grad. In Mürztuschlag, da ist es noch ein bisschen kühler bei 17 Grad. Und vom Knittelfelder Hauptplatz, da werden uns 19 Grad gemeldet. Bis zur Mittagszeit steigen die Temperaturen auch ordentlich an. 24 bis 31 Grad sind da möglich. Ab dem Nachmittag gibt es allerdings Gewitter und Regenschauer, die in der gesamten Steiermark auftauchen können. Und die Gewitter, die können heute auch teils kräftig ausfallen. Morgen geht's dann warm in den Tag. Einige Wolken werden da auch immer wieder mal durchziehen und wir müssen ebenfalls mit Gewitter und Regenschauer rechnen. Die Höchsttemperaturen morgen 25 bis 30 Grad.
4: Danke, Marlene. 7:04, der Radio Grünweiß Verkehrs- und Blitzreporter läuft

0: eine musikalische Mango am Dienstagvormittag für euch bei der Arbeit. Und jetzt gibt's einmal drei Worte, die ein Welthit geworden sind. Nämlich einfach nur da, da, da von Trio. Der neue Deutsche Welle-Hit, der ist ja um die Welt gegangen und bis heute Kult.
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2: 1982 schlägt ein ziemlich eigenwilliger Song ein wie ein Blitz. Trio stürmen mit Da, Da, Da die Charts und lösen weltweit einen Pop-Hype aus. Mit seinem minimalistischen Sound, dem legendären Casio-Keyboard und der eingängigen Zeile Ich lieb dich nicht, du liebst mich nicht, wird der Song zum Kulthit der frühen 80er. Der Erfolg ist jedenfalls riesig. Platz 2 in Deutschland, Platz 2 in Großbritannien und bei uns in Österreich sogar Platz 1. Der Song hat sich weltweit mehr als 13 Millionen Mal verkauft und ist in mehr als 30 Ländern zum Hit geworden, wie sich Stefan Remmler im Fernsehen erinnert.
3: In den USA war es in den Uni-Charts und den Dance-Charts und solche Geschichten, aber nicht wirklich in
4: den Billboard-Charts, ja.
3: Also USA und Japan nicht, sonst überall.
5: Wahnsinn.
3: Kanada, Mexiko, ja. Kanada, Mexiko. Also die über und unter USA war alles, war Doppelplatin. Also aber gerade USA dann nicht.
2: Maßgeblich verantwortlich für den Erfolg ist damals natürlich das Fernsehen gewesen. Auftritte wie jene in der ZDF-Hitparade haben die drei Musiker aus Norddeutschland plötzlich in ganz Europa bekannt gemacht. Mit Da, Da, Da schrieb also Trio Popgeschichte, ein einfacher Song, der die Hitparaden gestürmt hat und einfach zu einem Kulthit der neuen deutschen Welle geworden ist.
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0: Natürlich. Mehr Musik aus Österreich für euren Dienstagvormittag hier auf Radio Köln Weiß. 9:30 Uhr ist es, der Radio Köln Weiß. Verkehrs- und Blitzreport geht schnell. Da schaut's gut aus auf den steirischen Straßen. Wenn ihr Infos für uns habt, Stau oder Blitzer 038 42 43 und dreimal die Null. Gute und sichere Fahrt weiterhin.
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0: arbeitet es sich gleich viel leichter an diesem Dienstagvormittag.
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0: Der heutige Tag, der hat wirklich so einiges an Geschichten und Geburtstagen zu bieten. Wir schauen in die Vergangenheit vom 14. Juli. In Frankreich wird heute der Nationalfeiertag gefeiert. Der sogenannte Fête Nationale erinnert an den Sturm auf die Bastille 1789, der ja die französische Revolution ausgelöst hat. Vor genau 161 Jahren ist es dem Briten Edward Whymper gemeinsam mit seinem Team erstmals gelungen, das Matterhorn zu besteigen. Das Matterhorn ist mit seinen 4.478 Metern einer der letzten großen Alpengipfel gewesen, der bezwungen worden ist. Sein weltberühmtes Gemälde Der Kuss, das kann man heute in der Galerie Belvedere bestaunen. Und der natürlich nicht weniger bekannte Mann dahinter, der Maler Gustav Klimt, würde heute seinen Geburtstag feiern.
2: Einmal um die ganze Welt.
0: Feiern würde außerdem der tschechische Sänger Karel Gott. Er wäre heute 87 Jahre alt. Kennt man als Stimme der Band Imagine Dragons. Der US-amerikanische Sänger Dan Reynolds feiert heute seinen 39. Geburtstag. Und auch Kronprinzessin Victoria von Schweden darf sich heute feiern lassen. Sie wird nämlich 49 Jahre alt. Einen Halbrunden feiert heute er hier. Der belgische Sänger Milo wird heute 45 Jahre alt. Und jetzt gibt's noch eine andere Art von Geburtstagskind.
3: Letzte Woche habe ich mir den Zehennagel gestoßen, als ich meinen Kräutergarten bewässert habe. Und ich habe nur 20 Minuten lang geheult.
0: SpongeBob wird heute 40 Jahre alt. Zumindest wenn's nach seinem Führerschein aus der Serie geht. Fans feiern darum heute den SpongeBob-Tag.
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0: Es sind zwar schon Ferien, trotzdem gibt's jetzt einmal Unterricht in Sachen Liebe und zwar mit dem größten internationalen Hit von Level 42, nämlich Lessons in Love aus dem Jahre 86. 40 Jahre auf den Tag ist der jetzt alt und da geht's um eine Beziehung, bei der beide Seiten ihre Lektion in Sachen Liebe lernen mussten.

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1: Im Studio Christina Adler. Am Flughafen Wien sind im Juni deutlich weniger Passagiere unterwegs gewesen als noch vor einem Jahr. Alexandra Süker hat sich das genauer angeschaut.
2: Rund 2,8 Millionen Menschen sind im Juni von oder nach Wien geflogen. Das sind fast 6% weniger als vor einem Jahr. Als Gründe nennt der Flughafen Wien vor allem das kleinere Angebot von Billigfluglinien und die Krise im Nahen Osten, durch die es weiterhin weniger Flugverbindungen gibt. Insgesamt sind heuer in den ersten 6 Monaten rund 14 Millionen Fluggäste gezählt worden. Das ist ebenfalls ein Rückgang. Ein deutliches Plus mit 5% hat es dagegen bei Frachtflügen gegeben.
1: Im Sommer werden rund 200 Destinationen vom Flughafen Wien aus angeflogen. Die Austrian Airlines bietet Verbindungen zu mehr als 120 Reisezielen. Ryanair fliegt 73 Destinationen in Europa an. Hitze und kaum Niederschlag gefährden aktuell die österreichische Trinkwasserversorgung. In mehreren Regionen werden die Menschen bereits zum Wassersparen aufgerufen, wie etwa in Kärnten, in Köttmannsdorf oder in Stall im Mölltal. Doch viele halten sich nicht daran. Wichtig sei es nun, unnötigen Wasserverbrauch zu vermeiden, also kein Auto waschen, Pool befüllen oder Rasen wässern. Ein 61-jähriger Deutscher ist bei einem Gleitschirmunfall am Gardasee ums Leben gekommen. Laut Behörden ist der Mann vom Mont Baldo gestartet, einem beliebten Fluggebiet für Gleitschirmflieger. Aus bisher ungeklärter Ursache hat er dann die Kontrolle über den Schirm verloren und ist abgestürzt. Rettungskräfte aus Verona waren sofort zur Stelle, konnten aber nur noch den Tod des Mannes feststellen. Aktuell sind in Österreich etwa 300.000 Menschen spielsüchtig. Spielsuchtexperten beobachten gerade jetzt während der Fußball-WM eine massive Zunahme an Anfragen in den Suchtberatungsstellen. Und einige werden gerade jetzt rückfällig, heißt es. Sportwetten gelten in Österreich rechtlich nicht als Glücksspiel, sondern als Geschicklichkeitsspiel, was die Experten scharf kritisieren.
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3: Bei den Temperaturen geht es hoch hinaus bis 31 Grad heute und 27. Die messen wir auch schon bei euch in Feldbach. 25 Grad sind es etwa in Gradwein und 24 Grad bei euch in Trieben. Dazu gibt es relativ viel Sonnenschein, aber es ziehen auch Wolken durch. Die bleiben bis Mittag circa harmlos, aber dann langsam aber sicher tauchen dann übers ganze Land verteilt heute Schauer und Gewitter auf. Und da kann es stellenweise auch zu Unwettern kommen mit starkem Regen, Sturmböen und zum Teil auch Hagel. 3 nach 10, der Radio Grün-Weiß Verkehrs- und Blitzreport. Aufpassen auf der A2 Richtung Wien. Auf Höhe Sinnabelkirchen, da liegen Reifenteile auf der Fahrbahn. Und auf der A9 Richtung Spielfeld, da steht zwischen Spital am Pürn und der Mautstelle Bosruck ein defektes Fahrzeug. Das ist Gott sei Dank jetzt schon abgeschleppt worden, hat sich da die Rosa gemeldet. Also da kommt ihr schon wieder gut voran. Wenn ihr für uns Verkehrsinfos habt, 038 42 43 und dreimal die 0. Gute Fahrt.
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3: Von einer steirischen Landjugendband zu einer der erfolgreichsten Partybands im deutschsprachigen Raum. Das ist die Geschichte der Draufgänger. Und die Geschichte, die geht bereits seit 25 Jahren. Aber so alt sind die doch noch gar nicht. Naja, wir sprechen auf alle Fälle mit Albert in dieser Stunde. Und ja, die Draufgänger, die haben natürlich zum Jubiläum auch ein neues Album. Das und mehr gibt's gleich. Zuvor mal Musik von Wando Discorama und dieser Lady hier, Anna-Maria Zimmermann. Schönen Vormittag.

0: Musikalisches Bussi mit Musik aus Österreich hier auf Radio Grün-Weiß. 25 Jahre Party, Stimmung und jede Menge Ohrwürmer. Die Draufgänger, die feiern heuer ein ganz besonderes Jubiläum. Man kann sagen, ja, von der steirischen Landjugendband zu einer der erfolgreichsten Partybands im deutschsprachigen Raum. Da hat sich in einem Vierteljahrhundert einiges getan. Mit Albert Lampel, da sprechen wir jetzt einmal über dieses tolle Jubiläum. Die Burschen, die sind ja noch gar nicht so alt, ja. Sie haben eben nur früh mit der Musik angefangen und sind inzwischen wirklich eine richtige Marke geworden.
1: Wir haben nämlich schon im Alter von 9 und 10 Jahren begonnen, als Schülerband eigentlich. Wir sind ja alle Nachbarn und haben eigentlich nur für ein einziges Konzert begonnen und das war die Weihnachtsfeier vom Sportverein Oberglas und dafür haben wir 3 Stücke einstudiert und wenn wir die 3 dann fertig gespielt haben, hat das Publikum so laut und so lange Zugabe gerufen, dass wir dann nochmal die 3 Stücke von vorne gespielt haben und ja, jetzt 25 Jahre sind ins Land gezogen und jetzt sind wir immer noch da.
0: Ja, die Karriere der Draufgänger war aber nicht immer erfolgreich. Die ersten 15 Jahre, die waren eher erfolglos und dann sind die Burschen all in gegangen und haben alles auf eine Karte gesetzt und ihren Stil gefunden. Mittlerweile sind sie bei vielen großen TV-Shows dabei und haben auch Florian Silbereisen viel zu verdanken.
1: Wir haben dem Florian so viel zu verdanken. Der hat wirklich ganz viel mitgeholfen, dass damals Cordula Grün so ein Riesenhit wurde, vor allem in Deutschland. Und da lassen wir dann wirklich alles liegen und stehen und fahren zum Florian.
0: Ja, jetzt haben die Draufgänger ihr Jubiläumsalbum herausgebracht. 25 Jahre, 25 Hits.
1: Das ist eigentlich ein Best-of-Album mit den größten Hits, die wir hatten. Aber wir haben auch gesagt, ja, die Songs, die kennt natürlich schon ein jeder. Oder hoffen wir zumindest. Wir brauchen auch ein paar neue Songs, damit für unsere Fans einfach was Neues dabei ist. Und da haben wir jetzt eben 5 neue Songs auch draufgegeben. Das ist eben dieser Song, Wo ist Florian? Dann haben wir noch einen Song, der heißt Paris. Einen Song, der heißt Bademeisterin. Und dann haben wir noch Narkotik. Und was haben wir dann noch? Wir haben, und das ist super interessant, unseren ersten Song im neuen Draufgängergewand aufgenommen. Also der Song war wirklich damals noch lange vor unserem Stimmbruch. Und den haben wir jetzt in die 2026er Version abgeliftet. Der Song heißt Jungfrech Steirisch.
0: Na, aber jetzt hören wir mal rein in den Song, in den aktuellen, wo er eh schon erwähnt hat, der gerade wirklich durch die Decke geht. Da ist alles auf der Suche nach dem Florian.

0: Ja, passt perfekt auch bei einem Tag, wo ihr vielleicht schwimmen geht, Freibad oder Badesee. Für die Leute, die nicht arbeiten müssen, ist es ganz einfach. Genau. Die erste Radbratler habe ich dafür auch gleich für euch bei der Arbeit. In 1,5 Minuten.
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0: für euren Dienstagvormittag. Und gleich Musik aus Österreich zum Schmunzeln. Jetzt einmal alle Infos aus der Steiermark. Es ist 10:30.
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0: Und im Studio bei mir wieder Marlene Baumgartner. Marlene, Autofahrer in Graz, die müssen sich ab heute wirklich auch auf mehr Staus einstellen.
2: Ja, das Glacis ist zwischen dem Geidorfplatz und der Elisabethstraße wegen Sanierungsarbeiten für rund 7 Wochen großteils gesperrt. Täglich sind dort etwa 40.000 Fahrzeuge unterwegs. Jetzt wird empfohlen, den Bereich großräumig zu umfahren. Bushaltestellen sind ebenfalls betroffen. Fuß- und Radwege bleiben allerdings geöffnet. Die Arbeiten sollen bis Ende August andauern. Ein Wohnungsbrand in Kallwang hat gestern früh ein Todesopfer gefordert. Gegen 4.30 Uhr hat ein Passant das Feuer im ersten Stock des Wohnhauses bemerkt und sofort die Einsatzkräfte alarmiert. Diese haben den Brand rasch löschen können. In der Wohnung haben Polizisten eine verstorbene Person entdeckt. Dabei dürfte sich um den 54-jährigen Bewohner handeln. Das Landeskriminalamt Steiermark ermittelt zur genauen Brandursache. Nach bisherigen Erkenntnissen dürfte ein offenes Feuer den Brand ausgelöst haben. Hinweise auf ein Fremdverschulden gibt es derzeit nicht. Eine Auszeichnung für besonderes Engagement in der Krisenhilfe haben Edwin Benko und Cornelia Forstner bekommen. Als Teil des Kriseninterventionsteams Steiermark haben sie letzte Woche eine Anerkennungsmedaille des Innenministeriums von der Landespolizeidirektion Steiermark verliehen bekommen. Die beiden haben die Zusammenarbeit zwischen Polizei und dem Kriseninterventionsteam über viele Jahre hinweg entscheidend mitgestaltet. Und künstliche Intelligenz soll künftig dabei helfen, Wasser gezielter einzusetzen und Verluste zu vermeiden. Daran arbeiten Forscher von Johanneum Research. Dazu Mario Freis.
3: Im Projekt KI Wazu erkennen Sensoren und Mikrofone mit Hilfe künstlicher Intelligenz Lecks in Wasserleitungen und schlagen Alarm. Derzeit wird das System im Wasserverband Leibnitzer Feld Süd getestet. Langfristig soll die KI auch den Wasserverbrauch besser steuern und etwa Bewässerung oder Wasserreserven optimal planen.
2: Allerdings weisen die Forscher auch darauf hin, große KI-Systeme benötigen selbst Wasser, etwa zur Kühlung der Rechenzentren. Und damit geht's auch schon direkt zu dir, Patricia, und wir kommen zum Wetter.
0: Ja, da gibt's aktuell viel Sonne in der Steiermark und die Temperaturen, die klettern bis zum Mittag auf bis zu 31 Grad hinauf. Ein paar Wolken mischen zwar da und dort schon mit, die sind derzeit noch harmlos, aber es wird heute zunehmend gewittrig ab Mittag da und im frühen Nachmittag tauchen dann Schauer und Gewitter auf und heute ist wirklich wolkenbruchartiger Regen möglich, auch Sturmböen und Hagel, also da heißt draußen wirklich alles befestigen, was nicht niet- und nagelfest ist. 10:34 Uhr, der Radio Grün-Weiß Verkehrs- und Blitzreport haben wir gerade in den Nachrichten gehört. Da schauen wir gleich Glacisstraße Richtung Geidorfplatz in Graz. Ja, wegen der Baustelle gibt es aktuell schon Stau zwischen der Elisabethstraße und der Heinrichstraße, laut dem Thomas ein Plus von 10 Minuten. Stau außerdem in Graz Hilmteichstraße wegen der Baustelle, ein bis zu 20 Minuten braucht ihr da länger und eure Geschwindigkeit, die wird auch kontrolliert auf der S7 Fürstenfelder Schnellstraße Richtung Ungarn und zwar vor der Unterflurtrasse Speltenbach und der Herbert hat auf der B116 und zwar in Leoben einen Blitzer entdeckt beim ehemaligen Kicker im Baustellen 30er. 031 038 42 43 und 3 mal die 0, wenn ihr auch Verkehrsinfos habt, für lauter 30er. Na, gute Fahrt.
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0: Ein echter Klassiker von Wolfgang Petri für euren Dienstagvormittag bei der Arbeit. Und jetzt sortieren wir ein bisschen die Freizeit gemeinsam.
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0: Morgen um 20 Uhr präsentiert La Bix and the Fizzy Tones an der Murstiege beim Badehaus in Bruck ihr neues Programm Unverblümt und herzensfroh, eine musikalische Ode an die Lebensfreude. Bei Schlechtwetter findet die Veranstaltung im Dachbodentheater statt. Ebenfalls morgen um 20 Uhr startet das Sommertheater von Leiten, und zwar am Hauptplatz. Gespielt wird die Krimikomödie Sherlock Holmes, der Fall Moriarty. Insgesamt stehen 14 Aufführungen auf dem Programm. Karten gibt es bei Ö-Ticket und im Tourismusbüro von Leiten. Alle Infos findet ihr unter regiongraz.at. Am Donnerstag um 18.30 Uhr macht die Veranstaltungsreihe Sortenreiner Oberkrainer im Motorikpark Gamlitz wieder Station. Präsentiert von der Louis und Thomas Hammerl sorgen diesmal die originalen Rebenländer und die Musketiere aus dem Kaiserwald für beste Stimmung. Der Eintritt ist frei. Von Donnerstag bis Samstag wird Leoben wieder zum Treffpunkt der Metal-Szene. Beim Area 53 Festival stehen internationale Top-Acts wie In Flames, Saxon, Arch Enemy, Visions of Atlantis und viele weitere Bands auf der Bühne. Erwartet werden rund 10.000 Besucherinnen und Besucher. Und am Freitag um 19.30 Uhr lädt das Cantabile-Duo ins Stift Admont zu den Golden Hits of Jazz and Broadway. Präsentiert werden beliebte Jazz-Standards und Broadway-Klassiker. Der Eintritt erfolgt gegen eine freiwillige Spende. Alle Infos gibt's unter stiftadmont.at. Ja, und was auch immer ihr vorhabt, wir wünschen viel Spaß und gute Unterhaltung.
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1: Die Zeit für Englands Premier Keir Starmer ist gezählt und der Neue steht auch schon in den Startlöchern. Das und mehr gleich in den Nachrichten um 11 hier auf Radio Grün-Weiß.
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1: Im Studio Alexander Fekonja. Im Prozess rund um mögliche Anschlagspläne gegen die Regenbogenparade Vienna Pride könnten heute in St. Pölten weitere Urteile fallen. Angeklagt sind zwei Brüder im Alter von 20 und 23 Jahren. Beide bestreiten die Vorwürfe. Alex Sücker.
2: Die Staatsanwaltschaft wirft dem Brüderpaar vor, Anhänger der Terrormiliz IS gewesen zu sein. Sie sollen in einer Telegram-Gruppe über mögliche Anschläge gesprochen haben. Dabei soll auch die Vienna Pride im Juni 2023 Thema gewesen sein. Ein konkreter Anschlag ist laut Staatsanwaltschaft aber nicht unmittelbar bevorgestanden und ist somit auch nicht Teil dieser Anklage. Die beiden Brüder bestreiten, in der Telegram-Gruppe gewesen zu sein. Auf die beiden aufmerksam wurde die Polizei allerdings durch Hinweise aus dem Ausland.
1: Schon am ersten Prozesstag wurde ein 16-jähriger Mitangeklagter verurteilt. Er ist mit 6 Monaten bedingt davongekommen. In Großbritannien ist für Labour-Abgeordneten Andy Burnham der Weg zum Premiersessel so gut wie frei. 349 der 404 Labour-Mandatare stehen hinter ihm. Eine Gegenkandidatur ist damit nicht mehr möglich. Am Freitag soll Burnham offiziell als Premierministerkandidat bestätigt werden. Die Amtsübergabe durch den scheidenden Premier Keir Starmer ist für Montag geplant. In den USA hat eine Bundesrichterin nun einen umstrittenen Deal zwischen Präsident Trump und dem US-Finanzamt gekippt. Trump hätte weitreichenden Schutz vor Steuerprüfungen bekommen sollen. Zusätzlich wäre ein 1,8 Milliarden Dollar Fonds für angebliche Opfer politischer Verfolgung geplant gewesen. Die Richterin sieht den Deal als unrechtmäßig und leitet nun Schritte gegen die beteiligten Anwälte ein. Und am Flughafen Wien sind im Juni 2,8 Millionen Menschen unterwegs gewesen. Das sind fast 6% weniger als vor einem Jahr. Als Gründe nennt der Flughafen das kleinere Angebot von Billigfluglinien und die Krise im Nahen Osten. In den ersten 6 Monaten des Jahres waren es rund 14,3 Millionen Fluggäste, ebenfalls ein Rückgang. Beim Frachtaufkommen gab es im Juni dagegen ein Plus von 5%.
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3: 25 Grad und viel Sonne jetzt bei euch in Liezen, 26, die messen wir am Hauptplatz in Leoben. Wenn wir in Richtung Graz schauen, da sind es am Karmeliterplatz schon 27 Grad. Bis zu 31 sind heute drinnen, allerdings im Laufe des Nachmittags wird es heute zunehmend gewitterig werden und das kann heute heftig werden. Mit Sturm, Starkregen und zum Teil auch Hagel. Und ja, dieses unbeständige Sommerwetter, das hält dann auch an, denn auch morgen knapp 31 Grad, auch dann sind wieder Gewitter im Anmarsch. 3:53, der Radio Grün-Weiß Verkehrs- und Blitzreport. A9 Richtung Linz, der Kleinalmtunnel ist da gesperrt, da hat ein PKW eine Panne. Ihr werdet über die S6, den Knotenbruck und die S35 umgeleitet. A2 Richtung Klagenfurt, da gibt es dichten Verkehr zwischen Schäffern und Lafnitztal-Oberwart. Da ist ein Fahrstreifen nämlich gesperrt. Danke da an den Max, ein Plus von 10 Minuten. In Graz Stau wegen der Baustelle zwischen der Elisabethstraße und der Heinrichstraße Richtung Geidorfplatz. Auch hier braucht ihr 10 Minuten länger. In der Hilmteichstraße, da dauert es wegen der Baustelle sogar gut und gerne 20 Minuten länger. Eure Geschwindigkeit wird auch weiter kontrolliert auf der S7 Fürstenfelder Schnellstraße Richtung Ungarn vor der Unterflurtrasse Speltenbach. Auf der B116 in Leoben beim ehemaligen Kicker im Baustellen 30er, danke Herbert. Und auf der B67 wird in Wildon bei der Apotheke kontrolliert. Allen unterwegs eine gute und vor allem sichere Fahrt.
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3: Ja, Erling Haaland ist jetzt schon wieder zu Hause. Leider, ich hätte die Norweger ja gerne weiter gesehen bei der Fußball-Weltmeisterschaft. Aber er hat aus den USA wirklich ein besonderes Souvenir mit nach Hause gebracht. Nämlich einen ausgestopften Waschbären mit so einer leeren Whiskyflasche zwischen den Pfötchen. Und auf Insta schreibt er dazu, er ist mir nach Hause gefolgt. Na dann, lieber Erling, viel Spaß mit dem Waschbären. Mehr vom Sport hat gleich Marcel Fischer für euch nach Paul Abdul, Matt Acoustics und Sommermusik von Marquez. Schönen Dienstag.

0: Paul Abdul, straight up. Und ja, geradeaus geht's auch weiter. Zu den Sportnews und zu Marcel Fischer. Da wird's ja heute schon mal spannend bei der Fußball-Weltmeisterschaft. Das erste Halbfinale.
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2: Bei der Fußball-WM steigt heute das erste Halbfinale. Topfavorit und Vize-Weltmeister Frankreich bekommt es mit dem amtierenden Europameister Spanien zu tun. Anpfiff 21 Uhr, morgen Mittwoch folgt dann England-Argentinien, 40 Jahre nach der Hand Gottes von Maradona. Mehr als 100.000 Fans sind gestern auf die Straßen der norwegischen Hauptstadt Oslo geströmt, um ihrer Fußballnationalmannschaft einen gebührenden Empfang zu bereiten. Erling Haaland und Co. waren am Samstag mit einem 1:2 nach Verlängerung gegen England knapp aus der WM ausgeschieden, hatten aber schon mit dem Viertelfinaleinzug Historisches geschafft. Stefan Hirländer bleibt auch nach seiner aktiven Karriere Sturm Graz erhalten. Der langjährige Kapitän arbeitet ab der kommenden Saison als Co-Trainer der zweiten Mannschaft. Der Schwerpunkt des 35-Jährigen soll auf der individuellen Betreuung der Spieler liegen. Die WSG Tirol hat Ex-ÖFB-Teamspieler Hüseyin Balić verpflichtet. Der 30-jährige Offensivmann kommt ablösefrei nach Wattens. Zuletzt spielte Balić, der mehr als 150 Bundesligaspiele für St. Pölten, LASK und Altach absolviert hat, in Polen beim LKS Lodz. Und noch Tennis. Die Generali Open Ladies Kitzbühel haben ein österreichisches Achtelfinale. Julia Graper gewinnt ihr Auftaktmatch gegen die Rumänin Elena Bertea in 3 Sätzen und trifft in der 2. Runde in einem Generationenduell auf Ekaterina Pereligina. Die 19-jährige Staatsmeisterin setzt sich gegen die Marokkanerin Jasmin Kabay ebenfalls in 3 Sätzen durch.
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0: Einfach mehr Musik in Richtung Mittagspause am Dienstag hier auf Radio Grün-Weiß. Ja, heute wird es ja zunehmend gewitterig. In Graz, da hat es gestern schon geregnet. Allerdings nicht aus Wolken. Dazu gleich mehr in Radio Grün-Weiß regional um halb.
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0: Klassik aus den 90ern hier auf Radio Grün-Weiß. Am Dienstagmittag, 11.30 Uhr ist es auch schon geworden.
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0: Und im Studio bei mir wieder Marlene Baumgartner.
2: Einen schönen Vormittag. Es ist nicht unumstritten gewesen, als vor einem Jahr in Graz die Sonntagszustellung der Post begonnen hat. Vor allem die Gewerkschaft äußerte Kritik. Die Post selbst zieht ein Jahr später aber positive Bilanz. Michi Tatschl mit den Details.
3: Die Nachfrage sei seit Monaten stabil, heißt es von der Post, sogar besser als zu Beginn erwartet. Rund 3000 Pakete werden jeden Sonntag in Graz zugestellt. Dafür sind Kunden auch bereit, Premiumgebühren zu bezahlen. Denn nur diese ausgewählten Pakete werden auch wirklich sonntags geliefert. Mehr als 20 Zustellerinnen und Zusteller sind dafür im Einsatz, Tendenz steigend.
2: Der Service bleibt dennoch ein Nischenprodukt. Die Anzahl der Sonntagspakete in Graz liegt steiermarkweit unter 1%. Nach dem ersten genehmigten Wolfsabschuss in der Steiermark gehen die Meinungen auseinander. Der Wolf, der nach mehreren Schafsrissen am Gumpeneck im Sölktal zum Abschuss freigegeben worden war, ist am Sonntag erlegt worden. Bauern und Jäger zeigen sich erleichtert und hoffen, dass die Almen nun wieder sicherer genutzt werden können. Ob tatsächlich der für die Risse verantwortliche Wolf geschossen worden ist, soll noch ein DNA-Test bestätigen. Naturschützer kritisieren den Abschuss hingegen und fordern statt weiterer Entnahmen einen besseren Herdenschutz. Und einen kuriosen Anblick hat es gestern Nachmittag beim Grazer Kunsthaus gegeben. Wie aus Kübeln ist nämlich Wasser über die Außenhaut des Gebäudes auf den Vorplatz und den Landquay gespritzt. Die Grazer Berufsfeuerwehr ist ausgerückt. Die Ursache, wie sich später herausgestellt hat, ist ein technischer Defekt gewesen. Dieser hat aus Versehen die Sprinkleranlage ausgelöst. Im Inneren des Kunsthauses ist kein Wasser ausgetreten, es ist auch kein Schaden entstanden. Und damit geht's auch schon direkt weiter und wir kommen zu den Wetteraussichten.
0: Eine kühle Abkühlung, also hat's da gegeben gestern in Graz. Heute kommt der Regen dann tatsächlich jetzt einmal Sonnenschein, aber die Luft draußen sehr schwül und im Laufe des Nachmittags, da wird's dann auch zu regnen beginnen. Auch Gewitter mit Starkregen, Hagel und Sturmböen können damit dabei sein. Auch am Abend besteht noch Unwettergefahr. In der Nacht wird's dann einmal überall trocken, aber dann kommen schon wieder neue Regenschauer und Gewitter auch daher. 11.33 Uhr, der Radio Grün-Weiß Verkehrs- und Blitzreport. Ja, da müsst ihr in Graz mehr Zeit mit einplanen. Klassistraße Richtung Geidorfplatz, da gibt es ja eine Baustelle und immer wieder Stau zwischen der Elisabethstraße und der Heinrichstraße. Außerdem auch in der Hilmteichstraße, da sorgt eine Baustelle für Stau. Ja, da braucht ihr zum Teil gut und gerne sogar 20 Minuten länger. Eure Geschwindigkeit, die wird auch kontrolliert und zwar auf der S7 Fürstenfelder Schnellstraße. Wenn ihr Richtung Ungarn unterwegs seid, beim Knoten Riggersdorf, gleich hinter der Lärmschutzwand, danke Sebastian. Auf der B67 Grazer Straße in Wildon bei der Apotheke und auch in Leoben, B116. Leobener Straße in Berndorf beim Interspar Parkplatz, danke da an den Karl. 038 42 43 und 3 mal die 0, wenn ihr Infos für uns habt, gute Fahrt.
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0: Ja, ich würde sagen, zum Mittagsbuffet, dass nicht das Gute schon weg ist, Mahlzeit am Dienstag. Und vielleicht ja am Abend ein gutes Buch zur Hand. Da haben wir ein paar Tipps für euch. Julia Hofer hat die. Heute wird es nämlich düster, spannend und auch ein bisschen skurril. Da reisen wir zuerst ins Wien der Jahrhundertwende und werfen danach einen Blick auf das Finale einer Fantasy-Reihe, die das Genre mit jeder Menge Humor auf den Kopf stellt.
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2: Los geht's mit der Totengräber und der Orden des Teufels von Oliver Pötsch. Ein grausamer Mord erschüttert Wien im Jahr 1896.
3: In den letzten Folgen der Serie, da ging es ja um Geister, auch um Zauberei und was wirklich dahinter steckt. Und diesmal bekommen es der Inspektor Leo und die Reporterin Julia mit dem Teufel zu tun. Da ist eine junge Frau bei einem satanistischen Ritual ermordet worden im reichen Wiener Bezirk Wieden. Und schon bald stoßen die beiden auf immer mehr Verschwörungen, übrigens auch auf dem Wiener Zentralfriedhof. Und da treffen sie auch wieder auf den Totengräber Augustin Rothmeier.
2: Doch hinter den vermeintlich übernatürlichen Ereignissen steckt oft etwas ganz anderes.
3: Also jetzt in diesem Krimi ging es mir vor allem darum, auch aufzuklären, was da oft für Blödsinn dahinter steckt, welche Lügen und Vorurteile. Also nehmen wir die Freimaurer, die kommen bei mir auch vor. Das ist ein ganz honoriger Verein. Ich habe mich mit denen auch unterhalten. Müssen trotzdem noch für die große Weltverschwörung herhalten. Es gibt allerdings auch wirklich gefährliche Verschwörungen.
2: Der Totengräber und der Orden des Teufels ist ein atmosphärischer, historischer Krimi mit unerwarteten Wendungen, spannenden Figuren und einem faszinierenden Blick auf das Wien der Jahrhundertwende. Und jetzt wechseln wir von düsteren Geheimnissen zu herrlich schräger Fantasy. Everybody Wants to Rule the World Except Me von Django Wexler ist der zweite und letzte Band der Dark Lord Davy-Reihe. Den ersten Teil, den haben wir euch bereits hier im Radio Grün-Weiß Book Talk vorgestellt. Zur Erinnerung, im Mittelpunkt steht Davy, die eigentlich nur einen friedlichen Weg finden möchte, das Königreich zu retten und gleichzeitig versucht, einer tödlichen Zeitschleife zu entkommen, in der sie immer wieder feststeckt. Im Finale läuft allerdings längst nicht mehr alles nach Plan. Die Armeen der Finsternis lassen sich nicht so einfach kontrollieren. Überall droht neuer Krieg und während scheinbar jeder nach der Weltherrschaft strebt, versucht ausgerechnet der Dark Lord endlich Frieden zu schaffen. Everybody Wants to Rule the World Except Me ist eine Fantasy-Geschichte voller Sarkasmus, Action und schwarzem Humor, die klassische Genre-Klischees gekonnt auf den Kopf stellt und einen unterhaltsamen Abschluss der Reihe liefert. Viel Spaß beim Lesen wünscht Julia Hofer, Unterhaltungsredaktion.
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0: Wie positiv sehen junge Menschen in Österreich ihre eigene Zukunft? Die Arbeiterkammer hat da jetzt den Jugendmonitor präsentiert. Nur eines der Themen gleich in den Nachrichten um 12.
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1: Im Studio Alexandra Fekonja. Die meisten jungen Menschen in Österreich blicken zwar positiv in ihre Zukunft, aber diese Zuversicht ist ungleich verteilt. Das zeigt der heute präsentierte AK-Jugendmonitor. Entscheidend ist vor allem die finanzielle Situation, erklärt Ilkim Erdost von der Arbeiterkammer Wien.
2: Die Mehrheit der jungen Menschen zwischen 16 und 29 Jahren in Österreich schränkt sich weiterhin ein. Mehr als die Hälfte hat ihre Ersparnisse aufgebraucht oder sich verschuldet. Rund ein Fünftel muss Umzugspläne verschieben bzw. in der Aus- und Weiterbildung zurückstecken.
1: Gute Bildung, sichere Arbeit, leistbares Wohnen, soziale Sicherheit und echte Mitbestimmung schaffen die Voraussetzungen für eine selbstbestimmte Zukunft, so Erdost weiter. Nach dem Ausbruch eines großen Waldbrandes südlich von Paris sind nun zwei Verdächtige wegen Brandstiftung festgenommen worden, heißt es aus dem französischen Innenministerium. Das Feuer zählt zu den schlimmsten Waldbränden seit langem im Großraum Paris. Rund 1300 Hektar sind verbrannt, etwa 1000 Menschen mussten evakuiert werden. Die Schweizer Wettbewerbskommission ermittelt gegen Google, weil der Konzern auf Schweizer Handys die Funktion abgeschafft hat, mit der man bei der Ersteinrichtung des Geräts seine Standardsuchmaschine selbst auswählen kann. Dadurch wird Google Search automatisch festgelegt, ohne Wahlmöglichkeit für Nutzerinnen und Nutzer. In der EU bleibt diese Auswahlfunktion dagegen bestehen. Im Fall des Erpressungsversuchs gegen den Babykosthersteller Hip bleibt der Verdächtige bis Mitte September in U-Haft. Der 39-Jährige, ein ehemaliger Hip-Mitarbeiter, soll Gläser in Österreich, Tschechien und der Slowakei mit Rattengift manipuliert haben. Auch schwere Körperverletzung und Urkundenfälschung wird ihm angelastet. Letzteres gibt er zu, alles andere streitet der Mann aber ab. Benzin und Diesel sind mit dem Start in die neue Woche wieder teurer geworden. Diesel hat gestern im Schnitt 1,85 Euro pro Liter gekostet, Super 1,77, nachdem die Preise am Sonntag noch gesunken sind. Grund ist der wieder gestiegene Ölpreis wegen der erneut aufgeflammten Kämpfe im Nahen Osten. Die Preise liegen aber weiterhin deutlich unter den Höchstständen vom April.
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3: Ja, und das ist sozusagen ein bisschen die Ruhe vor dem Sturm heute, denn derzeit gibt es noch viel Sonnenschein in der Steiermark, ein paar harmlose Wolken, aber am Nachmittag in dieser schwülen Luft da auch vermehrt Regenschau und Gewitter. Und diese Gewitter, die können heute wirklich heftig ausfallen. Starkregen, Hagel oder Sturmböen sind da möglich. Die Temperaturen, die liegen so zwischen 25 und 31 Grad. 27 Grad, die messen wir bei euch in Bad Aussee, aber auch in Murdorf in Judenburg. Und 29 Grad sind es bei der Murinsel in Bruck. Auch am Abend heute noch Unwettergefahr. Dann beruhigt sich das Wetter wieder, aber ganz trocken wird die kommende Nacht nicht bleiben. 3 nach 12, der Radio Grün-Weiß Verkehrs- und Blitzreport. Es gibt Stau auf der B67A Grazer Ringstraße Richtung Andritz und zwar wegen der Baustelle zwischen der Popmeierstraße und der Rudersdorfer Straße am Plus von 10 Minuten. Diese 10 Minuten braucht ihr auch länger auf der Glacistraße Richtung Geidorfplatz. Auch hier eine Baustelle, die wird uns noch länger in Atem halten zwischen der Elisabethstraße und der Heinrichstraße. Mehr Zeit mitbringen. Eure Geschwindigkeit, die wird auch fleißig kontrolliert. S7 Fürstenfelder Schnellstraße Richtung Ungarn beim Knoten Riegersdorf gleich hinter der Lärmschutzwand. B69 Südsteirische Grenzstraße in Fluttendorf Richtung Bad Radkersburg wird da kontrolliert. Danke Heli. B67 Grazer Straße Richtung Radkorn bei der BP-Tankstelle. Außerdem in Graz Großmarktstraße bei der Reika. Und der Thomas, der hat auch auf der B116 Leobner Straße einen Blitzer entdeckt und zwar in Berndorf beim Interspar Parkplatz. Wenn ihr Verkehrsinfos habt, 038 42 43 und 3 mal die 0. Eine gute und sichere Fahrt.
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3: Ja, man soll ja nie aufhören zu lernen. Ja, und alle, die sich weiterbilden wollen. Aus der Bildungskarenz ist ja die Weiterbildungszeit geworden. Die Frage ist nur, wo können wir uns da weiterbilden? Das schauen wir uns in dieser Stunde ganz genau an. Und mehr Musik zum Mittagessen gibt's auch von Ten Sharp, Alexander Eder und Christina Aguilera. Mahlzeit.

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1: Es ist gleich 13.31 Uhr, das ist der Radio Grün-Weiß Verkehrs- und Blitzreport. Aufpassen heißt es weiterhin in Graz. Es ist nämlich ein Unfall in der Wiener Straße in Richtung Hauptbahnhof auf Höhe des Kalvariengürtels passiert. Und weiterhin verliert ihr 10 Minuten in Graz-Puntigam. Wegen der Baustelle zwischen der Popmeierstraße und der Rudersdorfer Straße gibt's weiterhin eben ein bisschen Stau. Ansonsten liegen uns keine neuen Störungen vor. Solltet ihr das anders sehen, einfach anrufen unter 038 42 43 und dreimal die 0. Ich bin Marlene Baumgartner und wünsche weiterhin eine gute und vor allem sichere Fahrt.
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1: Im Studio Alexandra Fekonja. Der Wohnmobilmarkt in Österreich steckt in der Krise. Nach einem Boom in den Corona-Jahren ist die Nachfrage heuer um fast 24% eingebrochen. Auch bei gebrauchten Vans und Wohnwagen ist die Nachfrage nicht mehr das, was sie zu Zeiten des Booms mal war, sagt uns Maria Hirzinger von Autoscout24.
2: Wir haben während der Pandemie einen großen Nachfrage-Hype gesehen. Vor allen Dingen 2021 ist die Nachfrage nach gebrauchten Vans und Kleinbussen um ein Drittel gestiegen. Inzwischen hat sich das wieder eingependelt.
1: Grund für den Einbruch im Wohnmobilmarkt sei die Teuerung und die jährlich steigende Nova, heißt es etwa von Handel und Wirtschaftskammer. Das antifaschistische Bildungscamp wird es heuer nicht mehr am Perschmannhof in Kärnten geben, sondern am Thurner See. Vor einem Jahr hatte es dort ja einen umstrittenen Polizeieinsatz gegeben, der laut Innenministerium teilweise rechtswidrig war. Die strafrechtlichen Ermittlungen der Staatsanwaltschaft Graz gegen Teilnehmer und beteiligte Polizisten laufen noch immer. Nächstes Kapitel in Sachen EU-Erweiterung. Mit der Ukraine wird heute in Brüssel über die heiklen Themen Außenpolitik, Sicherheit und Verteidigung verhandelt. Auch mit Moldau, Montenegro und Albanien gehen die Beitrittsgespräche weiter. Deswegen ist heute von einem super Dienstag die Rede, denn 4 EU-Beitrittskonferenzen an einem Tag hat es zuletzt im Jahr 2002 vor der großen EU-Erweiterung von 2004 gegeben. Und einen käsigen Kriminalfall gibt es aktuell in Bayern. 20 Tonnen Emmentaler sind auf dem Transportweg von Bayreuth nach Frankreich spurlos verschwunden. Ein Lastwagen wurde bei einer Käserei beladen, ist am Zielort in Frankreich aber nie angekommen. Der Schaden beträgt rund 80.000 Euro. Die Polizei ermittelt.
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3: Speziell in den nächsten Stunden ist mit weiteren starken Wolkenfeldern und Regenschauern zu rechnen. Intensive Regenmengen aktuell zum Beispiel bei euch im Großraum Lachtal. Da hat es auch schon stark abgekühlt. Da gibt es nur mehr 16 Grad, die am Thermometer angezeigt werden. Ganz generell ist vor allem jetzt auch das Murtal von den stärksten Gewittern betroffen. Und die Abkühlung ist auch beispielsweise schon auf der Planalm bei 16 Grad eingetreten. In anderen Teilen des Landes ist es noch heiß bzw. mitunter auch sonnig. Aktuell zum Beispiel noch im Westen des Landes. Die Temperaturen, die erreichen maximal 25 bis 31 Grad und es sind noch überall heute Regenschauer und Gewitter, mitunter auch heftige dabei. Starkregen, Hagel oder auch Sturmböen sind dann nicht gänzlich auszuschließen. Auch in den Abendstunden besteht noch Unwettergefahr. Die Temperaturen gehen dann auf 20 bis 14 Grad zurück. Morgen dann wechselhaftes und schwüles Wetter bei ähnlichen Temperaturen wie heute.
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3: Um ganz genau 14 Uhr und 3 Minuten, da gibt es nach wie vor die Baustelle in Graz am Glacis, eine Dauerbaustelle zwischen dem Geidorfplatz und der Kreuzung zur Elisabethstraße. Eine Spur bleibt dort gesperrt. Und auch Stau wird uns gemeldet aus Graz-Puntigam und zwar zwischen der Poppmeierstraße und der Rudersdorfer Straße. Der Zeitverlust beträgt rund 10 Minuten. Fahrt bitte heute speziell in der Obersteiermark aktuell unbedingt witterungsangepasst. Solltet ihr Neues von den Straßen wissen, bitte einfach mit mir Kontakt aufnehmen. Über WhatsApp zum Beispiel 0664 22 22 99 4. Eine weiterhin gute und störungsfreie Fahrt.
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0: 14:29 Uhr, das ist der Radio Grün-Weiß Verkehrs- und Blitzreport mit Mario Freis. Und da heißt es aufpassen in Graz. Vor wenigen Augenblicken erst ist ein Unfall passiert in der Wiener Straße Richtung Hauptbahnhof und zwar direkt auf Höhe der Kreuzung zum Kalvariengürtel. Dankeschön, Romana, dankeschön auch an den Karl fürs Anrufen. Der Zeitverlust beträgt in diesem Bereich rund 10 Minuten. Und es staut sich aktuell in Graz wegen Überlastung am Lentke Richtung Süden und auch beim Klassi Richtung Süden. Zeitverlust jeweils 10 Minuten. Bitte weiterhin witterungsangepasst fahren, speziell in der Obersteiermark gehen ja weiterhin heftige Gewitter nieder. Solltet ihr neues Wissen von den Straßen, bitte einfach mit uns Kontakt aufnehmen. Einstweilen eine gute und sichere Fahrt.
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1: Im Studio Alexander Fekonja. Im Prozess um mutmaßliche Anschlagspläne auf die Vienna Pride vor 3 Jahren sind heute 2 Brüder im Alter von 20 und 23 Jahren zu 6 Monaten bzw. 1 Jahr bedingter Haft verurteilt worden, weil sie laut Richter Propaganda für den Islamischen Staat betrieben haben. Für einen tatsächlich geplanten Anschlag auf die Pride gäbe es dagegen keinen Nachweis. Die Urteile müssen noch bestätigt werden. Wohnmobile bleiben in Österreich zwar beliebt, aber nach dem großen Boom in den Corona-Jahren ist der Markt für neue Wohnmobile heuer um fast 24% eingebrochen. Branchenvertreter machen dafür vor allem die steigende Nova verantwortlich, durch die Neuwagen teurer geworden sind. Auch für Gebrauchtwagen zahlt man seit 2020 mehr, sagt Maria Hirzinger von Autoscout24, aber
2: im Vergleich zum vergangenen Jahr haben wir jetzt wieder günstigere Preise und der Durchschnittspreis liegt bei 25.800 Euro ungefähr. Und das war im Juni 2025, waren das noch 27.220 Euro.
1: In einer aktuellen Umfrage von Autoscout24 verbinden übrigens 65% der befragten Wohnmobilreisen noch immer mit Flexibilität und Unabhängigkeit. Mehr als die Hälfte denkt dabei auch vor allem an die Nähe zur Natur. Nach vielen Diskussionen, vor allem um kürzere Lateinstunden, sind die neuen AHS-Lehrpläne nun heute in Begutachtung gegangen. Neu ist ein eigenes Pflichtfach, Medien und Demokratie, mit 2 Wochenstunden. Auch Informatik wird aufgestockt. Im Gegenzug fallen eben 2 Stunden Latein und 1 Stunde Wahlpflichtfach weg. Die neuen Lehrpläne sollen dann ab Herbst 2027 schrittweise in Kraft treten. Die Westbahn denkt über neue Verbindungen nach Kärnten und Osttirol nach. Geplant sind Strecken bis nach Lienz und über Salzburg nach Spital-Millstätter See. Ob die Umsetzung wirklich schon zum Fahrplanwechsel im Dezember erfolgt, ist laut einem Westbahnsprecher aber noch offen. Grund für die Verzögerung könnte auch die europaweite Zugknappheit sein.
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3: Also ich fange einmal so an, trocken ist es aktuell noch im Thermen- und Vulkanland und auch heiß, beispielsweise 31 Grad in Gnas und in Feldbach oder auch beispielsweise noch immer angenehme 30 Grad in Fürstenfeld. Ansonsten aber entladen sich mitunter recht heftige Gewitterzellen aktuell, zum Beispiel im Großraum Bruck, Tragöss, Eisenerz oder auch St. Marien bei Knittelfeld. Bitte da wirklich auch aufpassen, wenn ihr auf den Straßen unterwegs seid, da ist auch die Blitz- und Regenaktivität äußerst stark erhöht. Der Nachmittag bringt mitunter auch noch Starkregen, Hagel oder Sturmböen. Mitunter können also diese Unwetter entsprechend heftig ausfallen. Bis zu 31 Grad sind es eben dort, wo es noch nicht geregnet hat. Ansonsten kommt dann die Abkühlung. Unwettergefahr ist aber auch für den Abend leider nicht auszuschließen. In den zweiten Teilen der Nacht oder im zweiten Teil der Nacht wird es dann weitestgehend trocken sein. Die Temperaturen dann ab Mitternacht zwischen 20 und 14 Grad. Morgen dann wechselhaftes und eher schwüles Wetter. Die Sonne kommt zumindest zeitweilig immer wieder durch. Morgen die Temperaturen ähnlich wie heute mit 25 bis 31 Grad.
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3: Um 15:04 mit einer Meldung für die A9 Pyrnautobahn. Ein Unfall ist passiert vor wenigen Augenblicken nach dem Gradkorn-Tunnel Nord. Deswegen gibt es momentan eine Sperre des Plaputsch-Tunnels und der beiden Gradkorn-Tunnel. Ausweichen geht wie immer über das Grazer Stadtgebiet. Und Graz, Wiener Straße Richtung Hauptbahnhof, da ist ein Unfall passiert auf Höhe zur Kreuzung beim Kalvariengürtel. Da beträgt der Zeitverlust immer noch rund 10 Minuten. Solltet ihr irgendwas Neues wissen von den Straßen an diesem Tag, der stark von Unwettern geprägt ist, bitte einfach mit mir Kontakt aufnehmen. Telefonisch über 038 42 43 3x0. Eine weiterhin gute und sichere Fahrt.
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3: Und eines darf ich euch versprechen, zumindest musikalisch wird der Sommer heute hier weitergehen. Von 3 bis frei am Dienstagnachmittag am 14. Juli. Ich wünsche euch einen angenehmen und möglichst stressfreien Dienstagnachmittag und freue mich, dass ich euch in den nächsten 4 Stunden begleiten darf. Gleich am Beginn mit cooler Musik von Peter Kent, Kerstin Ott und Johnny Logan.

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1: Der heutige Tag, der hat wirklich so einiges an Geschichten und Geburtstagen zu bieten. Wir schauen in die Vergangenheit vom 14. Juli. In Frankreich wird heute der Nationalfeiertag gefeiert. Der sogenannte Fête Nationale erinnert an den Sturm auf die Bastille 1789, der ja die französische Revolution ausgelöst hat. Vor genau 161 Jahren ist es dem Briten Edward Whymper gemeinsam mit seinem Team erstmals gelungen, das Matterhorn zu besteigen. Das Matterhorn ist mit seinen 4.478 Metern einer der letzten großen Alpengipfel gewesen, der bezwungen worden ist. Sein weltberühmtes Gemälde Der Kuss, das kann man heute in der Galerie Belvedere bestaunen. Und der natürlich nicht weniger bekannte Mann dahinter, der Maler Gustav Klimt, würde heute seinen Geburtstag feiern. Feiern würde außerdem der tschechische Sänger Karel Gott, er wäre heute 87 Jahre alt. Kennt man als Stimme der Band Imagine Dragons. Der US-amerikanische Sänger Dan Reynolds feiert heute seinen 39. Geburtstag. Und auch Kronprinzessin Victoria von Schweden darf sich heute feiern lassen. Sie wird nämlich 49 Jahre alt. Einen Halbrunden feiert heute er hier. Der belgische Sänger Milo wird heute 45 Jahre alt. Und jetzt gibt's noch eine andere Art von Geburtstagskind.
2: Letzte Woche habe ich mir den Zehennagel gestoßen, als ich meinen Kräutergarten bewässert habe. Und ich habe nur 20 Minuten lang geheult.
1: SpongeBob wird heute 40 Jahre alt. Zumindest wenn's nach seinem Führerschein aus der Serie geht. Fans feiern darum heute den SpongeBob-Tag.
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3: Manche Lektionen lernt man in der Schule, manche Lektionen hingegen mitten im Leben. Genau darum geht's im Song Lessons in Love von Level 42. Vor 40 Jahren ganze 6 Wochen Platz 1 in Deutschland.

0: Allerfeinste Sommerstimmung im Treffpunkt Steiermark mit Peter Kent und it's a real good feeling. Und jetzt die Fakten zum heutigen Tag.
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0: Und gleich für euch im Treffpunkt Steiermark mehr Blick, eine frische Brise und mittendrin Nick P. Das Meer der Wind. So sommerlich geht's gleich weiter in der Playlist für euch bereits vorbereitet.
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Steiermark-Nachrichten, die Wetteraussichten und vor allem heute ganz wichtig die Updates zum Straßenzustand. Das alles und mehr gleich in rund 3 Minuten bei Radio Grün-Weiß Regional.

0: Musik von Phil Collins ist es soeben 15.30 Uhr geworden und damit jetzt in die Nachrichtenredaktion zu Karin Feiler.
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2: Schönen Nachmittag. Seniorinnen und Senioren sind bei uns in der Steiermark die größte Opfergruppe bei tödlichen Radunfällen. Das zeigt eine aktuelle Analyse des VZÖ auf Basis von Daten der Statistik Austria. Mehr dazu weiß Marlene Baumgartner.
3: Im Vorjahr sind 5 der insgesamt 9 tödlich verunglückten Radfahrer 65 Jahre oder älter gewesen. Angesichts der steigenden Zahl älterer Menschen fordert der VZÖ deshalb eine seniorengerechte Radinfrastruktur. Dazu gehören mehr baulich getrennte Radwege entlang stark befahrener Straßen sowie Tempo 30, Verkehrsberuhigung im Ortsgebiet und übersichtliche Kreuzungen. Beim Wechsel auf E-Bikes werden außerdem Radfahrkurse empfohlen.
2: Laut VZÖ sollen diese Maßnahmen das Radfahren gerade für ältere Menschen sicherer machen. Autofahrer müssen sich ab morgen in Murek auf Umleitungen einstellen. Die L208 zwischen Eichfeld und Oberrakitsch wird wegen Sanierungsarbeiten bis 5. August komplett gesperrt. Auf einer Strecke von 2,4 Kilometern werden die Fahrbahn, der Unterbau, die Entwässerung und eine Bushaltestelle erneuert. Die Arbeiten sollen bis voraussichtlich Ende August abgeschlossen sein. Und Kraft das Murtal als Initiative für Wirtschaft, Mensch und Lebensraum in der Region Murau-Murtal hat mit Monika Seidel-Neißl kürzlich eine neue Geschäftsführerin vorgestellt. Warum die Wahl bei dieser wichtigen Personalentscheidung auf Seidel-Neißl gefallen ist, erklärt Kraftsprecher Florian Hampel.
4: Sie hat Birgit Gestaltungswillen, irrsinnig viele Ideen und es hat uns schon sehr stark beeindruckt. Wir sind wirklich sehr froh, dass wir sie in unserem Team begrüßen durften. Wir möchten die Lebensqualität in unserer Region Murau-Murtal ausbauen. Wir möchten, dass die Menschen sich bei uns hier wohlfühlen.
2: Dafür gibt es einige relevante Aspekte, so Florian Hampel, etwa den ökonomischen und den gesellschaftlich-sozialen Faktor. Und den Wetterfaktor, den hat jetzt Mario Freis, er hat nämlich die Wetteraussichten für uns.
0: Ich kann, Karin, nur sagen, es ist heute schon schwer, irgendwo noch ein trockenes Platzerl im Steirerland zu finden. Aktuell am ersten im Vulkanland. Ansonsten mitunter heftige Regenschauer und Gewitter. Aktuell besonders stark betroffen der Großraum Eisenerz, der Großraum Mariazell, aber auch zum Beispiel Thurnau oder Krieglach melden uns derzeit recht heftige Regenschauer und Gewitter. Dort, wo es noch nicht geregnet hat, kann es noch sehr heiß sein, mit bis zu 30, 31 Grad. Dann natürlich die spürbare Abkühlung. In den Abendstunden dann weiterhin noch mitunter Unwettergefahr. Leider sind auch für die nächsten Stunden Starkregen, Hagel oder Sturmböen nirgendwo auszuschließen. In der zweiten Nachthälfte wird es dann aber einigermaßen trocken sein, bevor es dann morgen mit schwülem und wechselhaftem, mitunter auch sonnigem Wetter durch den Tag gehen wird. 15 Uhr und 33 Minuten, der Blick auf die Straßen, der Radio Grün-Weiß Verkehrs- und Blitzreport. A9, Pyrenautobahn in Richtung Linz. Wie schon gemeldet, ein Unfall ist passiert nach dem Gradkorntunnel Nord. Deswegen ist nach wie vor zum einen der Plaputsch-Tunnel gesperrt, zum anderen sind aber auch die beiden Gradkorntunnel noch zu. Ausweichen geht wie immer über das Grazer Stadtgebiet. Und aktuell, da sage ich übrigens Dankeschön an die Sabine fürs Anrufen und auch Dankeschön an die Barbara. Aktuell wird kontrolliert geblitzt auf der B74 der Sulmtalstraße bei Graschach von Kleinstetten kommend. Solltet ihr Neues wissen von den Straßen, dann bitte einfach mit mir Kontakt aufnehmen und bitte natürlich weiterhin heute witterungsangepasst fahren, damit ihr sicher ans Ziel kommt.
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5: Und weiter geht's mit mehr Musik und mehr Abwechslung für die Steiermark.

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1: Ein Wiederhören mit den Prinzen und Küssen verboten hier im Treffpunkt Steiermark. Also auch wenn es vielleicht heute nicht unbedingt das schöne Draußensitzwetter gibt, aber es wird ein hochspannender Fußballabend werden, denn zwei Mannschaften, zwei Giganten, die in Amerika bereits überzeugt haben, werden am Abend aufeinandertreffen. Das weiß Marcel Fischer. Damit in die Sportredaktion.
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3: Bei der Fußball-WM steigt heute das erste Halbfinale. Topfavorit und Vize-Weltmeister Frankreich bekommt es mit dem amtierenden Europameister Spanien zu tun. Anpfiff 21 Uhr, morgen Mittwoch folgt dann England-Argentinien, 40 Jahre nach der Hand Gottes von Maradona. Mehr als 100.000 Fans sind gestern auf die Straßen der norwegischen Hauptstadt Oslo geströmt, um ihrer Fußballnationalmannschaft einen gebührenden Empfang zu bereiten. Erling Haaland und Co. waren am Samstag mit einem 1:2 nach Verlängerung gegen England knapp aus der WM ausgeschieden, hatten aber schon mit dem Viertelfinaleinzug Historisches geschafft. Stefan Hirländer bleibt auch nach seiner aktiven Karriere Sturm Graz erhalten. Der langjährige Kapitän arbeitet ab der kommenden Saison als Co-Trainer der zweiten Mannschaft. Der Schwerpunkt des 35-Jährigen soll auf der individuellen Betreuung der Spieler liegen. Die WSG Tirol hat Ex-ÖFB-Teamspieler Hussein Balic verpflichtet. Der 30-jährige Offensivmann kommt ablösefrei nach Wattens. Zuletzt spielte Balic, der mehr als 150 Bundesligaspiele für St. Pölten, LASK und Altach absolviert hat, in Polen beim LKS Lodz. Und noch Tennis. Die Generali Open Ladies Kitzbühel haben ein österreichisches Achtelfinale. Julia Graper gewinnt ihr Auftaktmatch gegen die Rumänin Elena Bertea in 3 Sätzen und trifft in der 2. Runde in einem Generationenduell auf Ekaterina Pereligina. Die 19-jährige Staatsmeisterin setzt sich gegen die Marokkanerin Jasmin Kabay ebenfalls in 3 Sätzen durch.
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0: Rod Stewart hat sich damals 1991 auch ganz bekannte Background-Sänger zu diesem Titel dazugeholt, nämlich die legendären Temptations, Stichwort My Girl. Und hier war er heute vertreten in der Playlist mit dem Motown-Song.
1: Und diese Titel, starten wir gleich für euch.
0: Da geht's gleich aufs Meer.
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0: Joey Heindl ist mit dabei und es wird auch noch vor 16 Uhr telefoniert.
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0: Cooler Schlagersound mit den Nockies.
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auch wenn die Hitze heute nicht spürbar ist. Die Hitze sorgt doch für hitzige Debatten auf bundespolitischer Ebene. Ein Thema gleich in den Nachrichten, präsentiert um 16 Uhr von Alexander Fekonia.

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1: Im Studio Alexander Fekonja. Hochgradig ungerecht nennen die Grünen den Umgang der Regierung mit der Hitze und starten deshalb eine Unterschriftenaktion für einen 5-Punkte-Plan. Der Plan sieht unter anderem Klimaanlagen für Schulen und Spitäler, gratis Freibad-Eintritt ab 35 Grad und 1 Million neu gepflanzte Bäume bis 2030 vor, sagt heute Grünen-Clubobfrau Leonore Gewessler.
2: Jede Unterschrift ist ein Stück Druck, das wir aufbauen. Jede Unterschrift macht der Regierung schwerer, hier auch wegzuschauen. Je mehr Menschen diese Petition unterstützen, desto schwerer wird es für die Regierung, weiter den Kopf in den heißen Sand zu stecken.
1: Präsentiert hat Gewessler den Plan heute demonstrativ auf dem stark versiegelten Gelände in St. Marx in Wien. Finanziert werden soll er durch den Verzicht auf Förderungen auf emissionsstarke Pickup-Trucks. Bei einem Brand in der Brüsseler Innenstadt sind mehrere Tote gefunden worden. In einem Aufzug des sich im Umbau befindlichen Oxy Towers wurden sie entdeckt. 6 weitere Personen, womöglich Bauarbeiter, werden noch immer vermisst. Das Feuer ist heute in der Früh im 2. Stock ausgebrochen und hatte sich auf den Aufzugsschacht ausgebreitet. Klare Kante zeigt das Außenministerium gegen Moskau und hat den russischen Botschafter in Wien einbestellt. Grund ist eine EU-weite Erklärung, die erstmals bestätigt, dass die russische Hackergruppe Turla hinter dem Cyberangriff auf das österreichische Außenministerium 2019-2020 steckt. Auch mehrere andere EU-Länder sind betroffen. Und der Sohn der norwegischen Kronprinzessin Mette-Marit, Marius Borg-Høiby, wird nun offiziell aus dem Gefängnis in den Hausarrest mit Fußfessel entlassen. Die Staatsanwaltschaft hat ihre Berufung gegen diese Entscheidung zurückgezogen. Der 29-Jährige wurde im Juni unter anderem wegen Vergewaltigung und Gewalt gegen eine Ex-Freundin zu 4 Jahren Haft verurteilt. Das Urteil muss aber noch bestätigt werden.
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3: Verbreitet heftige Regenschauer und Gewitter kennzeichnen den heutigen Nachmittag. Vor allem im Großraum Mürz-Zuschlagspital am Semmering, da ist jetzt aktuell zum Beispiel die Regenintensität sehr hoch, während es zum Beispiel jetzt im Bezirk Liezen wieder einigermaßen trocken und mitunter auch sonnig ist. Aktuell zum Beispiel 19 Grad in Admont oder 20 Grad ebenfalls bei Sonnenschein in Liezen. In Graz und dem gesamten Süden und jetzt mittlerweile auch im Vulkanland sind die Regenschauer eingetroffen. Leider sind Starkregenereignisse, Hagel oder Sturmböen für den Rest des Tages aber nicht auszuschließen. Unwettergefahr besteht dann auch noch für die Abendstunden. In der zweiten Nachthälfte sollte es dann aber überall trocken werden. Morgen kommt dann wieder die Sonne durch. Es bleibt aber mitunter recht wechselhaft und schwül. Die Temperaturen erreichen zwischen 25 und 31 Grad.
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3: Es ist soeben 16:04 geworden, A9 Pyrn-Autobahn. Ich habe es schon vorhin mehrfach durchgesagt, nach einem Unfall nach dem Gradkorn-Tunnel Nord gibt es nach wie vor aktuell eine Sperre des Plaputsch-Tunnels und der beiden Gradkorn-Tunnel. Weiterhin könnt ihr ausweichen über das Grazer Stadtgebiet. Bitte hier aber mehr Zeit mitbringen. Und in Graz ist ebenfalls ein Unfall passiert, und zwar erst vor wenigen Augenblicken. Da sage ich übrigens Dankeschön an die Sabine und auch an die Vanessa, denn der Unfall ist passiert bei der Kreuzung Feldkirchnerstraße und Mitterstraße. Ungefähr eine Viertelstunde dauert dort länger. Und trotz der nicht ganz optimalen Wetterverhältnisse wird am heutigen Nachmittag auch kontrolliert, sprich geblitzt. Und zwar jetzt ganz neu auf der A9 in Richtung Linz nach der Auffahrt Vogau-Straß, dort wo die Lärmschutzwand steht. Da sage ich Dankeschön übrigens an den Martin. Solltet ihr Neues wissen von den Straßen, bitte melden. Gute und weiterhin sichere Fahrt.
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3: Ja, die Hitze macht Pause. Die Hitze ist soeben auch jetzt in den Nachrichten Thema gewesen. Und die Hitze wird auch gleich bei mir Thema sein in unserer Rubrik gemeinsam mit der Arbeiterkammer Steiermark. Es ist ja eigentlich ganz spannend, dass das Arbeitsrecht wirklich nahezu alles regelt und sehr detailverliebt auch ist. Aber spannend. In Sachen Hitze hat das österreichische Arbeitsrecht eigentlich, muss man sagen, doch relativ wenig zu bieten. Mehr dazu bei mir gleich nach Musik von Fantasy und Opus. Ich wünsche euch einen schönen Nachmittag.

0: Von drei bis frei. Der heutige Treffpunkt Steiermark in der Dienstagsausgabe gleich für euch. Unter anderem Eros Ramazzotti, Flo Gruber oder auch Chris Rea.
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0: Ja, auch wenn die Hitze heute aufgrund der Gewitter Pause macht, wir beschäftigen uns mit dem Thema Hitze und dem österreichischen Arbeitsrecht, denn auch bei Temperaturen weit über 30 Grad habt ihr als Arbeitnehmerinnen und Arbeitnehmer keinen Anspruch auf hitzefrei. Es gibt nämlich keine gesetzliche Grundlage, die es euch erlaubt, den Arbeitsplatz bei hohen sommerlichen Temperaturen eigenständig zu verlassen. Dazu Arbeitsrechtsexperte Christoph Radlingmeier von der Arbeiterkammer Steiermark.
2: Das heißt, wenn ich als Dienstnehmer wegen der hohen Hitze frei haben möchte, dann brauche ich nach wie vor die Zustimmung des Dienstgebers. Entweder über eine Urlaubsvereinbarung oder über eine Zeitausgleichsvereinbarung oder der Dienstgeber kann mich bei voller Bezahlung wegen der großen Temperaturen dienstfrei stellen.
0: Nur in der Baubranche gilt eine Schlechtwetterregelung und die betrifft auch Dachdecker, Gipser, Zimmerer und Gerüster.
2: Das heißt, übersetzt, wenn die Temperaturen zumindest 3 Stunden lang höher als 32,5 Grad betragen, dann kann der Dienstgeber dem Dienstnehmer freigeben. Er muss wiederum nicht. Wenn er es tut, dann bekommt der Dienstnehmer 60% von seinem Lohn über die Burg bezahlt.
0: Und das ist übrigens die Bauarbeiterurlaubs- und Abfertigungskasse. Da also umfassende generelle Hitzeregeln fehlen, sei die Fürsorgepflicht des Arbeitgebers an derartig heißen Tagen umso wichtiger, sagt Christoph Radlingmeier.
2: Darum muss er sämtliche Maßnahmen ergreifen, um den Dienstnehmern das Arbeiten bei der großen Hitze erträglich zu machen. Und da gibt es jetzt eine Reihe von Maßnahmen. Man kann den Arbeitsbeginn vorverlegen, man kann das Arbeiten in der Mittagshitze vermeiden, man kann Zusatzpausen anbieten, Getränke anbieten, die Arbeitsplätze nach Möglichkeit in der Nacht durchlüften und man kann auch, soweit es gesetzlich zulässig ist, die Bekleidungsvorschriften lockern.
0: Stichwort Bekleidungsvorschriften: im Falle eines steirischen Bankmitarbeiters, der bei Temperaturen von 25 bis 30 Grad im Foyer einer Bank sein Sakko nicht ausziehen durfte, musste die Arbeiterkammer einschreiten.
2: Jeder versteht, dass ein Bankmitarbeiter nicht mit einem Ruderleibel zur Arbeit gehen kann. Aber wenn er ein schönes, kurzärmeliges Hemd trägt, dann spricht doch bitte nichts dagegen, dass man ihm gestattet, dass er seinen Sakko auszieht. Und vor diesem Hintergrund wäre eben

0: Eine gesetzliche Regelung umso wünschenswerter.
1: Ja, und das übrigens auch deswegen, weil es in Büroräumlichkeiten nämlich eine vorgeschriebene Temperatur gibt von 19 bis 25 Grad, aber in der Praxis kontrolliert das kaum jemand. Solltet ihr vielleicht auch von Hitze betroffen sein oder Schwierigkeiten mit der Hitze am Arbeitsplatz haben, die Expertinnen und Experten der Arbeiterkammer Steiermark helfen euch jedenfalls gerne weiter.
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Verbesserungen im Busfahrplan gibt es im Bezirk Leoben. Für welche Strecke genau, das hört ihr um 16.30 Uhr bei Radio Grün-Weiß Regional.

0: 80er Jahre Feeling aus dem Kino Top Hit Top Gun Maverick. Musik von Kenny Loggins, Danger Zone. Es ist 16.30 Uhr.
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0: Die Nachrichten aus unserem Land hat für euch wieder Karin Feiler. Und Karin, Autofahrer müssen sich ab morgen in Moreck auf Umleitungen einstellen.
2: Ja, die L208 zwischen Eichfeld und Oberrakitsch wird wegen Sanierungsarbeiten bis 5. August nämlich komplett gesperrt. Auf einer Strecke von 2,4 Kilometern wird die Fahrbahn, der Unterbau, die Entwässerung und auch eine Bushaltestelle erneuert. Die Arbeiten sollen bis voraussichtlich Ende August abgeschlossen sein. Busfahrgäste zwischen Leoben und Proleb profitieren jetzt von einem dichteren Fahrplan. Seit Juli fahren die Stadtbuslinien 30 und 31 gemeinsam im 30-Minuten-Takt. Die Stadt Leoben übernimmt dafür zusätzliche Kosten und investiert rund 49.000 Euro pro Jahr in das Angebot. Für Pendlerinnen und Pendler bedeutet das kürzere Wartezeiten und bessere Verbindungen im Alltag. Und ein Jahr lang haben Kinder im Kindergarten Leobenstadt spielerisch mehr über die Region erfahren. Über das gesamte Kindergartenjahr hinweg hat nämlich ein vom Regionalmanagement Obersteiermark Ost entwickeltes Wimmelbuch den pädagogischen Alltag begleitet. Mehr dazu von Patricia Scheuchenstuhl.
3: Durch das Buch und zahlreiche Aktivitäten im Jahreskreis haben die Kinder die Besonderheiten der östlichen Obersteiermark kennengelernt und sich mit ihrer unmittelbaren Lebenswelt auseinandergesetzt. Ein besonderes Highlight war auch ein Besuch bei Bürgermeister Kurt Wallner. Dort konnten die Kinder einen Einblick in die Aufgaben der Stadtgemeinde erhalten. Ziel des Projektes war es, den Kindern die Region auf altersgerechte und spielerische Weise näher zu bringen und die regionale Identität bereits im frühen Kindesalter zu fördern.
2: Das Wimmelbuch kann künftig auch in Bibliotheken und Büchereien in der Region ausgeliehen werden. Und wie das Wetter in der Steiermark wird, das weiß Mario Freis.
0: Es wird vor allem auch weiterhin relativ vielseitig bleiben, vor allem im Bezirk Liezen. Ist es jetzt wieder sonnig geworden nach den Gewittern? Aktuell zum Beispiel 21 Grad in Liezen oder 20 Grad auf der Tauplitz. Ansonsten aber in weiten Teilen des Landes dichte Wolkenfelder und starker Regen. Aktuell zum Beispiel jetzt in Graz oder auch im Westen in Graz. Regen zum Beispiel bei 25 Grad. Regen mittlerweile auch im Thermann- und Vulkanland. Die ganz heftigen Gewitter, die sind aber mittlerweile bereits durchgezogen. Unwettergefahr ist aber nicht ganz auszuschließen für den Abend. Auch da ziehen noch ein paar Unwetter durch, mitunter auch stärkere Regenschauer. In der zweiten Nachthälfte wird es dann im Wesentlichen trocken zugehen. Morgen dann wechselhaftes, schwüles mitunter, aber auch sonniges Wetter bei ähnlichen Temperaturen wie heute mit 25 bis 31 Grad. 16 Uhr und 33 Minuten, der Blick auf die Straßen, Radio Grün-Weiß, Verkehrs- und Blitzreport. Aufpassen heißt es auf der A2 Südautobahn Richtung Klagenfurt. Vor einer knappen Viertelstunde ist bei Feldkirchen Höhe Flughafen ein Unfall passiert. Bitte hier um erhöhte Aufmerksamkeit. S36 Murtal-Schnellstraße Richtung St. Michael. In St. Michael auf Höhe der Autobahnauffahrt Knittelfeld-Ost ragt jetzt ein Baum in die Fahrbahn. Da sage ich auch Dankeschön unter anderem an den Markus, der sich da mit mir in Verbindung gesetzt hat. Und unverändert gibt es eine Sperre des Plaputtstundels und der beiden Gradkorntunnel auf der A9 in Fahrtrichtung Norden. Grund ist ein Unfall, der vor einer knappen Stunde nach dem Gradkorntunnel Nord passiert ist. Ausweichen geht über das Grazer Stadtgebiet, aber auch hier braucht ihr rund eine halbe Stunde länger. Und eine weitere Information noch für Graz, und zwar bei der Kreuzung Feldkirchner Straße, Mitterstraße, da ist auch ein Unfall passiert. Auch da dauert es etwas länger. Solltet ihr Neues wissen von den Straßen, bitte einfach mit mir Kontakt aufnehmen. Ich wünsche euch weiterhin eine gute, sichere und heute vor allem witterungsangepasste Fahrt.
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0: Der kommt von Christine Stark.

0: Italien, ganz viel Gefühl und vor allem diese unverwechselbare Stimme Eros Ramazzotti hier bei uns im Treffpunkt Steiermark.
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0: Da hätte ich wieder ein schönes und vor allem vielseitiges Angebot. Morgen um 20 Uhr präsentiert La Bix and the Fizzy Tones an der Murstiege beim Baderhaus in Bruck an der Mur ihr neues Programm Unverblümt und Herzensfroh. Eine musikalische Ode an die Lebensfreude. Bei Schlechtwetter findet die Veranstaltung übrigens im Brucker Dachbodentheater statt. Ebenfalls morgen um 20 Uhr startet das Sommertheater von Leiten am Hauptplatz. Gespielt wird die Krimi-Komödie Sherlock Holmes, der Fall Moriarty. Insgesamt stehen 14 Aufführungen am Programm. Karten gibt's bei Ö-Ticket und natürlich auch im Tourismusbüro von Leiten. Alle weiteren Infos findet ihr auch online unter regiongraz.at. Übermorgen am Donnerstag um 18.30 Uhr macht die Veranstaltungsreihe Sortenreiner Oberkrainer im Motorikpark Gamlitz Station. Präsentiert von der Luis und Thomas Hammerl sorgen diesmal die Original-Rebenländer und die Musketiere aus dem Kaiserwald für beste Stimmung. Der Eintritt ist frei. Von Donnerstag bis Samstag wird Leoben wieder zum Treffpunkt der Metal-Szene. Beim Area 53 Festival stehen internationale Top-Acts wie In Flames, Saxon, Arch Enemy oder auch Visions of Atlantis und viele weitere Bands auf der Bühne. Erwartet werden dabei auch heuer wieder rund 10.000 Besucherinnen und Besucher. Und am Freitag um 19.30 Uhr lädt das Cantabile-Duo ins Stift Admont zu den Golden Hits of Jazz and Broadway. Präsentiert werden dabei beliebte Jazz-Standards und Broadway-Klassiker. Der Eintritt erfolgt übrigens gegen freiwillige Spende. Infos gibt's schon online unter stiftadmont.at. Egal, welche Veranstaltungen ihr besuchen werdet, wie immer wünschen wir viel Spaß.
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0: Eine Dosis Rock'n'Roll passt immer, genauso wie natürlich auch Musik aus der Steiermark immer passt.
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0: Gleich werde ich euch musikalisch einschenken mit Das Getränk.
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digitale Bildungsoffensive soll möglichst viele Landsleute erreichen. Wie diese Offensive genau ausschaut von der Bundesregierung, darüber gibt es die Infos in unseren Infos ganz genau um 17 Uhr, präsentiert von Alexander Fekonia.

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1: Im Studio Alexandra Fekonja. Die Regierung startet eine digitale Bildungsoffensive. Ab sofort stehen allen Menschen in Österreich gratis mehr als 145 Kurse, Module und Lernspiele zu digitalen Themen wie künstlicher Intelligenz, Cybersicherheit oder Programmieren zur Verfügung. Und das für alle Altersgruppen, sagt Digitalisierungsstaatssekretär Alexander Pröll.
2: Klar ist auch, dass es einfach vulnerable Gruppen gibt, die vielleicht weniger Berührungspunkte bis jetzt mit der Digitalisierung hatten. Und genau auch diese Gruppen versuchen wir an die Digitalisierung heranzuführen. Ganz konkret haben wir auch mit dem Seniorenrat ein Seniorenpaket geschnürt, wo wir versuchen, die ältere Generation auch für die Digitalisierung zu gewinnen.
1: Außerdem sind die Angebote sowohl in Präsenz, aber auch online verfügbar. 30 Firmen und Institutionen beteiligen sich daran, darunter Konzerne wie A1, Samsung und IBM. Hochgradig ungerecht nennen die Grünen den Umgang der Regierung mit der Hitze und starten deshalb eine Unterschriftenaktion für einen 5-Punkte-Plan. Der Plan sieht unter anderem Klimaanlagen für Schulen und Spitäler, gratis Freibad-Eintritt ab 35 Grad und 1 Million neu gepflanzte Bäume bis 2030 vor. Finanziert werden soll er durch den Verzicht auf Förderungen für emissionsstarke Pickup-Trucks. Die US-Regierung hat ordentlich damit zu tun, die unrechtmäßig verhängten Zölle von US-Präsident Trump wieder zurückzubezahlen. Heuer waren es bereits 81 Milliarden Dollar. Dadurch entstehen auch wieder neue Schulden für die USA. Im Februar hat der Supreme Court ja entschieden, dass der Großteil von Trumps erhöhten Zollaufschlägen nicht in seinem Zuständigkeitsbereich gelegen ist. Die Europäische Zentralbank bereitet den digitalen Euro vor. Heute hat sie Zahlungsdienstleister ausgewählt, die am Pilotprojekt teilnehmen. Aus Österreich sind die Raiffeisenbank International und die BAWAG unter den insgesamt 36 Ausgewählten dabei. Das Pilotprojekt startet in der zweiten Jahreshälfte 2027. Der offizielle Start für den digitalen Euro wird frühestens 2029 erwartet.
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3: In weiten Teilen der Obersteiermark sind die Regenschauer bzw. Gewitter schon durchgezogen. Aktuell zum Beispiel Sonnenschein in Liezen oder auch in Schladming. In Liezen zum Beispiel hat es gerade 22 Grad. In Murau kommt ebenfalls noch leicht die Sonne raus. Bei 20 Grad im Westen und im Süden und im Südosten hingegen ziehen noch die Regenschauer jetzt weiter. Und in Graz wird es nur ungefähr ja, so 1,5 Stunden regnen, bevor es auch dann dort trocken sein wird. Aktuell zum Beispiel bei euch in Graz 22 Grad. Vereinzelte Regenschauer und Gewitter ziehen also auch in den nächsten Stunden noch durch und auch für die Abendstunden besteht mitunter noch Unwettergefahr. Die zweite Nachthälfte wird dann aber trocken verlaufen. Morgen geht es dann mit einer Mischung aus Sonnenschein, Wolkenfeldern und ein paar örtlichen Regenschauern durch den Tag. Die Temperaturen ähnlich wie heute mit 25 bis 31 Grad.
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3: Um 17:03 A9 Pyrnautobahn Richtung Linz. Nach wie vor gibt es eine Sperre des Plaputsch-Tunnels und der beiden Gradkorn-Tunnel in Richtung Linz. Grund ist der Unfall, der passiert ist nach der Ausfahrt aus dem Gradkorn-Tunnel Nord. Ausweichen geht weiterhin über das Grazer Stadtgebiet, aber auch hier staut es sich. Bitte auch aufpassen in Graz und zwar bei der Kreuzung Feldkirchner Straße mit der Straße ist ein Unfall passiert, da staut es momentan und es dauert circa 10 Minuten länger. Und auf der S36 Murtal-Schnellstraße Richtung St. Michael, da ist auf Höhe der Auffahrt ein Knittelfeld-Ost ein Baum zu sehen, der in die Fahrbahn ragt. Bitte hier auch um erhöhte Aufmerksamkeit. Und eure Geschwindigkeit, die wird derzeit kontrolliert auf der A2 und zwar in beide Richtungen bei Ilz von der Brücke runter. Solltet ihr Neues wissen, Textnachricht oder Sprachnachricht über WhatsApp bitte an Radio Grün-Weiß 0664 22 22 99 4. Gute Fahrt!
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3: Also wenn vielleicht der Feierabend bei euch noch nicht in Sicht ist und die Regenschauer noch bei euch ziemlich heftig sind, also kein Problem, wir liefern euch jetzt so den musikalischen Turbo für die letzten Stunden des Arbeitstags mit Uncle Cracker, jawohl, mit Hubert von Geuser. Und jetzt schenkt euch Bernhard Brink eine Caipirinha ein. In diesem Sinn, weiterhin einen angenehmen Dienstagnachmittag bei uns.

0: Mehr Sommer geht gar nicht. Kaoma und Lambada. Drei Worte, ein absoluter Welthit, da von Trio, damals mittendrin in der neuen deutschen Welle. Ein Hit, der auch abseits von Deutschland sehr erfolgreich gewesen ist.
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0: 1982 schlägt ein ziemlich eigenwilliger Song ein wie ein Blitz. Trio stürmen mit da die Charts und lösen weltweit einen Pop-Hype aus. Mit seinem minimalistischen Sound, dem legendären Casio Keyboard und der eingängigen Zeile Ich lieb dich nicht, du liebst mich nicht, wird der Song zum Kulthit der frühen 80er. Der Erfolg ist jedenfalls riesig. Platz 2 in Deutschland, Platz 2 in Großbritannien und bei uns in Österreich sogar Platz 1. Der Song hat sich weltweit mehr als 13 Millionen Mal verkauft und ist in mehr als 30 Ländern zum Hit geworden, wie sich Stefan Remmler im Fernsehen erinnert.
2: In den USA war es in den Uni-Charts und den Dance-Charts und solche Geschichten, aber nicht wirklich in
3: den Billboard-Charts, ja.
2: Also USA und Japan nicht, sonst überall.
4: Wahnsinn.
2: Kanada, Mexiko, also die über und unter.

0: Der USA war alles, war Doppelplatin, also aber gerade USA dann nicht.
1: Maßgeblich verantwortlich für den Erfolg ist damals natürlich das Fernsehen gewesen. Auftritte wie jene in der ZDF-Hitparade haben die drei Musiker aus Norddeutschland plötzlich in ganz Europa bekannt gemacht. Mit Da Da Da schrieb also Trio Popgeschichte, ein einfacher Song, der die Hitparaden gestürmt hat und einfach zu einem Kulthit der neuen deutschen Welle geworden ist.
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0: Und gleich für euch Musik, die die neue deutsche Welle überlebt hat, nämlich die Schlagermusik. Weiß der Geier oder weiß er nicht? Ich weiß, dass er gleich dran ist, Wolfgang Petri.
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Steiermark-Nachrichten sowie Wetter- und Verkehrsupdate gleich für euch nach Musik von Alphaville. Und da machen wir jetzt gemeinsam eine Zeitreise zurück in die mittleren 80er. Forever Young. Immer ein wunderbares Wiederhören.

0: Es ist 18.30 Uhr, damit in die Nachrichtenredaktion zu Karin Feiler.
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2: Schönen guten Abend. Ein Jahr lang haben Kinder im Kindergarten Leobenstadt spielerisch mehr über die Region erfahren. Über das gesamte Kindergartenjahr hinweg hat nämlich ein vom Regionalmanagement Obersteiermark Ost entwickeltes Wimmelbuch den pädagogischen Alltag begleitet. Mehr dazu von Patricia Scheuchenstuhl.
3: Durch das Buch und zahlreiche Aktivitäten im Jahreskreis haben die Kinder die Besonderheiten der östlichen Obersteiermark kennengelernt und sich mit ihrer unmittelbaren Lebenswelt auseinandergesetzt. Ein besonderes Highlight war auch ein Besuch bei Bürgermeister Kurt Wallner. Dort konnten die Kinder einen Einblick in die Aufgaben der Stadtgemeinde erhalten. Ziel des Projektes war es, den Kindern die Region auf altersgerechte und spielerische Weise näher zu bringen und die regionale Identität bereits im frühen Kindesalter zu fördern.
2: Das Wimmelbuch kann künftig auch in Bibliotheken und Büchereien in der Region ausgeliehen werden. In Artning im Bezirk Liezen ist gestern am Abend ein 50-jähriger Pkw-Lenker auf der B146 auf die Gegenfahrbahn geraten und gegen den Anhänger eines Lastwagens geprallt. Der Mann ist mit Verletzungen unbestimmten Grades ins LKH Rottenmann gebracht worden. Ein Alkotest hat eine leichte Alkoholisierung ergeben. Der Lkw-Fahrer ist unverletzt geblieben. Die B146 war wegen der Rettungs- und Aufräumarbeiten bis 1 Uhr früh gesperrt. Und das Land Steiermark sucht wieder Kandidatinnen und Kandidaten für den Menschenrechtspreis 2026. Ausgezeichnet werden Personen oder Organisationen, die sich für die Durchsetzung, Entwicklung und Förderung der Menschenrechte engagieren. Der Preis ist mit 7.500 Euro dotiert und wird auf Basis des Vorschlags einer 15-köpfigen Jury vergeben. Vorschläge und Eigenbewerbungen können ab sofort bis zum 15. September beim Land Steiermark eingereicht werden. Und wie das Wetter im Steirerland wird, das weiß Mario Freis.
0: Ja, ganz im Süden, in Bad Radkersburg oder in Moreck, da gibt es noch Regen. Ansonsten sind im Wesentlichen die Regenschauer durchgezogen und die Sonne ist wieder rausgekommen, etwa in Lannach bei aktuell 22 oder in Geisdorf bei derzeit 21 Grad. In den Abendstunden sind noch einzelne Regenschauer möglich. Mitunter können die auch noch etwas stärker ausfallen. Ansonsten wird es aber im Wesentlichen dann trocken durch die Nacht gehen. Der morgige Mittwoch, der beginnt mitunter noch mit Regenschauern. Ansonsten aber kommt dann bald die Sonne raus. Es wird dann morgen so eine Mischung sein aus Sonnenschein, Wolken und eben Regenschauern. Auch ein paar Gewitter können dabei sein. Also von allem etwas. Die Temperaturen liegen dann bei Werten zwischen 25 und 31 Grad am Nachmittag. Es war heute schon einiges los auf den Straßen. 18.33 Uhr der Radio Grün-Weiß Verkehrs- und Blitzreport. Jetzt aber hat sich die Situation beruhigt. Mir liegen aktuell keine neuen Störungsinformationen vor. Solltet ihr das anders bewerten, bitte einfach mit mir Kontakt aufnehmen. Gute und sichere Fahrt auch weiterhin.
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0: geben. 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Am Dienstag an diesem frühen Abend, Julia Buchner hat gesungen und auch die Ausseher Hartbratler, die warten schon auf euch.
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2: Habt ihr gewusst, dass Bienen demokratische Entscheidungen treffen? Wenn ein Bienenvolk ein neues Zuhause sucht, entscheidet nicht etwa die Königin allein. Stattdessen machen sich hunderte sogenannte Kundschafterinnen auf die Suche nach geeigneten Höhlen oder Nistplätzen. Zurück im Schwarm werben die Entdeckerinnen mit dem berühmten Schwänzeltanz für ihren Favoriten. Je begeisterter eine Biene tanzt, desto besser bewertet sie den gefundenen Ort. Andere Bienen fliegen daraufhin los, um den vorgeschlagenen Platz selbst zu überprüfen. So entsteht eine regelrechte Diskussion. Mehrere Tage lang werden verschiedene Vorschläge gesammelt, überprüft und miteinander verglichen. Erst wenn sich nach und nach eine deutliche Mehrheit für einen Standort ausspricht, fällt die Entscheidung. Forscher sehen darin eines der erstaunlichsten Beispiele für kollektive Intelligenz in der Natur. Obwohl keine einzelne Biene den Überblick über alle Möglichkeiten hat, trifft der Schwarm als Gemeinschaft oft erstaunlich kluge Entscheidungen.
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0: Und was ich auch nicht gewusst habe, Bienen haben tatsächlich 5 Augen. Ja, 2 große Facettenaugen an den Seiten und 3 kleine Punktaugen am Kopf. Unglaublich. Dankeschön, Karin Feiner.

0: Boyband Power mit Boyzone und Pictures of You.
1: Und dieser Radio Grün-Weiß-Titel
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0: Niemals von Rückschlägen unterkriegen lassen und dem Leben trotzdem ein Lächeln schenken. Darum geht's im Song Ich liebe das Leben. Gleich für euch dran ist Andrea Berg in 3 Minuten hier auf Radio Grün-Weiß.
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Für heute gehen wir auseinander, aber es begleitet euch jetzt noch ab 19 Uhr Julia Hofer durch den Abend. Ich wünsche euch jedenfalls noch einen gemütlichen, angenehmen und, ich gehe mal davon aus, auch spannenden Abend immerhin heute in Dallas bei der Fußball-WM Frankreich gegen Spanien. Das verspricht natürlich Hochspannung. In diesem Sinn, einen angenehmen Dienstagabend.

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1: Im Studio Alexandra Fekonja. Die meisten jungen Menschen in Österreich blicken zwar positiv in ihre Zukunft, aber diese Zuversicht ist ungleich verteilt. Das zeigt der heute präsentierte AK-Jugendmonitor. Entscheidend ist vor allem die finanzielle Situation, erklärt Ilkim Erdost von der Arbeiterkammer Wien.
2: Die Mehrheit der jungen Menschen zwischen 16 und 29 Jahren in Österreich schränkt sich weiterhin ein. Mehr als die Hälfte hat ihre Ersparnisse aufgebraucht oder sich verschuldet. Rund ein Fünftel muss Umzugspläne verschieben bzw. in der Aus- und Weiterbildung zurückstecken.
1: Gute Bildung, sichere Arbeit, leistbares Wohnen, soziale Sicherheit und echte Mitbestimmung schaffen die Voraussetzungen für eine selbstbestimmte Zukunft, so Erdost weiter. Die Menschen in der EU werden immer älter. Laut einer neuen Studie erreicht die EU-Bevölkerung 2029 mit rund 453 Millionen Menschen ihren Höchststand. Danach sinkt sie bis 2100 auf etwa 399 Millionen. Bis 2050 wird bereits ein Drittel der Menschen in der EU 65 Jahre oder älter sein, was auch Herausforderungen für den Arbeitsmarkt, die Pflege- und Bildungssysteme bedeutet. Im Prozess um mutmaßliche Anschlagspläne auf die Vienna Pride vor 3 Jahren sind heute 2 Brüder im Alter von 20 und 23 Jahren zu 6 Monaten bzw. einem Jahr bedingter Haft verurteilt worden, weil sie laut Richter Propaganda für den Islamischen Staat betrieben haben. Für einen tatsächlich geplanten Anschlag auf die Pride gäbe es dagegen keinen Nachweis. Die Urteile müssen noch bestätigt werden. Und bei der Fußball-WM gibt's heute das erste Halbfinale zwischen Frankreich und Spanien. Frankreichs Trainer Didier Deschamps geht da in die letzte Mission, denn nach dieser WM ist für ihn Schluss. Den WM-Titel hat er ja bereits als Spieler und als Trainer schon einmal geholt. Noch 2 Siege und dann könnte er im Finish den Titel zum 3. Mal bejubeln. Anpfiff ist heute um 21 Uhr.
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3: Im Wesentlichen ist es jetzt kurz nach 19 Uhr trocken im Steirerland. 23 Grad zum Beispiel in Leibnitz oder 22 in Graz. Es sind aber noch ein paar Regenschauer heute in der Nacht möglich. Die zweite Nachthälfte wird aber weitestgehend trocken verlaufen. Morgen geht's dann mit einer Mischung aus Wolken, Sonnenschein und ein paar örtlichen Regenschauern und Gewittern durch den Tag. Die Regenschauer können schon in den Morgenstunden einsetzen. Tagsüber wird's also durchaus sonnig werden und auch zumeist trocken sein. Die Temperatur Die liegen am Nachmittag von Nord nach Süd bei Werten zwischen 25 und 31 Grad.
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3: Um 19 Uhr und 3 Minuten mit einer Meldung für die Grazer Puntigammer Straße. Da staut es aktuell zwischen der Kreuzung Triester Straße und dem Südgürtel. Es dauert ungefähr eine Viertelstunde länger. Ansonsten liegen wir aktuell keine neuen Störungsinformationen vor. Egal wo ihr unterwegs seid. Auch weiterhin eine gute und vor allem störungsfreie Fahrt.
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5: Falls ihr gerade unterwegs seid, den Tag ausklingen lasst oder vielleicht sogar schon mitten in der Arbeit steckt, schön, dass wir euch heute Abend begleiten dürfen. Hier ist für euch Jule Hofer auf Radio Grün-Weiß und wir starten jetzt mal gemütlich rein mit Herbert Grönemeyer.

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1: Im Studio Alexander Fekonja. Bei der Fußball-WM startet in gut einer Stunde mit dem ersten Halbfinale zwischen Frankreich und Spanien die heiße Phase. Spaniens Jungstar Yamal hat da bereits eine Kampfansage an die Franzosen ausgerichtet. Frankreichs Trainer Didier Deschamps ist da zurückhaltender. Er sieht Spanien als Favorit. Für ihn geht es auch in die letzte Mission, denn nach dieser WM ist für ihn Schluss. Morgen gibt es dann das zweite Halbfinale. Da kämpfen dann England und Argentinien um den Einzug ins Finale. Klare Kante zeigt das Außenministerium gegen Moskau und hat den russischen Botschafter in Wien einbestellt. Grund ist eine EU-weite Erklärung, die erstmals bestätigt, dass die russische Hackergruppe Turla hinter dem Cyberangriff auf das österreichische Außenministerium 2019-2020 steckt. Auch mehrere andere EU-Länder sind betroffen. Nach vielen Diskussionen, vor allem um kürzere Lateinstunden, sind die neuen AHS-Lehrpläne nun heute in Begutachtung gegangen. Neu ist ein eigenes Pflichtfach, Medien und Demokratie, mit 2 Wochenstunden. Auch Informatik wird aufgestockt. Im Gegenzug fallen eben 2 Stunden Latein und 1 Stunde Wahlpflichtfach weg. Die neuen Lehrpläne sollen dann ab Herbst 2027 schrittweise in Kraft treten. Und einen käsigen Kriminalfall gibt es aktuell in Bayern. 20 Tonnen Emmentaler sind auf dem Transportweg von Bayreuth nach Frankreich spurlos verschwunden. Ein Lastwagen wurde bei einer Käserei beladen, ist am Zielort in Frankreich aber nie angekommen. Der Schaden beträgt rund 80.000 Euro. Die Polizei ermittelt. Endlich!

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